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1: Ich bin Jerome Nussbaum. 3 Wochen vor Beginn der Fußball-WM steht offenbar fest, dass es keine Fanmeile am Brandenburger Tor in Berlin geben wird. Dies gehe aus einer Korrekturmeldung auf der Internetseite der Hauptstadt hervor, berichtet die Bild. Auf Anfrage bei der Senatsverwaltung für Umwelt und Verkehr hieß es, für eine solche Veranstaltung hätte ein privater Betreiber gefunden werden müssen. Dies sei jedoch nie diskutiert worden. Möglicher Hintergrund dafür sei die große Zeitverschiebung zum Austragungsort der WM. Nachts hätte eine zentrale große Fanmeile demnach schnell ein Verlustgeschäft werden können. Nach dem Aufstieg von Energie Cottbus soll mithilfe einer Betreibergesellschaft das Stadion zweitligatauglich gemacht werden. Stadt und Landkreis wollen die Gesellschaft zusammen betreiben und Fördergelder beantragen, kündigte Oberbürgermeister Schick bei der Aufstiegsfeier an. Tausende Fans hatten die Mannschaft auch gestern noch gefeiert. Am Freitag war Cottbus nach 12 Jahren in die zweite Fußball-Bundesliga zurückgekehrt. Im Bundestag geht es morgen um die nächste automatische Diätenerhöhung. Die Abgeordneten sollen 500 Euro mehr im Monat bekommen. Die Union will nun aber offenbar doch zustimmen, die Erhöhung einmalig auszusetzen.
2: Unionsfraktionschef Spahn hatte vor gut einer Woche noch gesagt, die Bezahlung als Abgeordneter müsse so sein, dass es attraktiv bleibe, sich zu engagieren. Nun erklärte er im Podcast des Portals The Pioneer, dass er es sich vorstellen könne, gegen die Diätenerhöhung zu stimmen. Er verstehe, dass viele Bürgerinnen und Bürger sagen, wenn sie verzichten müssten, dann sollten das auch die Abgeordneten. Ulrike Klein, Redaktion.
1: Nach dem Tod von Buckelwald Timmy wartet Mecklenburg-Vorpommerns Umweltminister Backhaus auf die Auswertung einer Gewebeprobe. Damit soll geklärt werden, woran der Wal nach seiner aufwendigen Rettung letztendlich gestorben ist. Eine wissenschaftliche Sektion des Tieres lehnt Backhaus ab und bezeichnete sie für kaum noch sinnvoll. Der tote Wal wird vor der dänischen Insel Anholt sich selbst überlassen. In der zweiten Fußball-Bundesliga steigt Elversberg nach einem 3:0 gegen Absteiger Preußen Münster erstmals in die Bundesliga auf. Vorher stand schon fest, dass auch Schalke wieder in der ersten Liga spielen wird. Gestern gab es noch einen 1:0-Sieg gegen Braunschweig. Neben Münster steigt auch Fortuna Düsseldorf in die dritte Liga ab, nach einem 0:3 gegen Greuther Fürth. In der Relegation kämpft Fürth als nächstes gegen Rot-Weiß Essen. Und für die Relegation gegen Wolfsburg hat sich Paderborn qualifiziert. Hertha BSC beendet die Zweitligasaison auf Tabellenplatz 7 nach einer 1:6 Niederlage in Bielefeld. Die aktuellen Temperaturen: Berlin am Alex und am Funkturm 9 Grad und 8 Grad messen wir in Potsdam im holländischen Viertel. Heute wird es heiter bis wolkig sein. Zum Abend hin erwarten wir im Norden Brandenburgs einzelne Schauer. Es besteht auch ein geringes Gewitterrisiko bei Höchstwerten zwischen 19 und 22 Grad. Morgen dann ganz ähnlich. Es kann wieder Schauer geben, sonst lässt sich aber auch die Sonne blicken bei maximal 20 Grad.
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Das war moderner Funk aus dem Jahr 2023. Tom Noble und Dreamcast Moment Diamond Eyes. Da scheint doch zumindest musikalisch schon mal die Sonne. Schönen guten Morgen, ich bin Chris Hedrich. Ich hoffe, du hattest ein entspanntes, vielleicht sogar langes Wochenende. Schön, dass du jetzt mit uns in die neue Woche startest. Was euch heute und in dieser Woche hier auf Ella erwartet, erzähle ich euch gleich. Jetzt bringen wir uns aber erstmal in Schwung mit geballter Big Band Power. Hier ist die Buddy Rich Big Band und Big Swing Bass auf L.

Letzten Dienstag hat sie die ausverkaufte Uber Arena zum Kochen gebracht. Olivia Dean war das, zusammen mit Sam Fender und Rain Me In. Hi, guten Morgen, hier ist Ella mit einem kleinen Ausblick darauf, was euch heute und die Woche über hier bei uns erwartet. Heute um 12.15 Uhr Ellas Next Generation. Wir stellen euch eine junge Künstlerin aus der Berliner Jazz-, Soul- und Blues-Szene vor. In einer halben Stunde erzähle ich euch mehr über sie. Dann unsere Studiogäste der Woche. Morgen Liva Strastinja, Berliner Jazz-Trompeterin, die schon Till Brönner und Sebastian Studnitzky zu ihren Fans zählen kann. Am Donnerstag besucht uns der legendäre New Yorker Schlagzeuger Kenny Martin. Er hat unter anderem auf dem Peter Fox-Album Stadtaffe gespielt. Und dann feiern wir die ganze Woche über Miles Davis. Der wäre nämlich nächste Woche 100 Jahre alt geworden. Also jede Menge musikalischer Highlights hier auf Ella für den besten Jazz, Soul

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Die Queen des Neo-Soul, das war Erykah Badu mit Four Leaf Clover aus ihrem Debütalbum Baduism. Es ist gleich 6:30 an diesem Montagmorgen. In ein paar Minuten übernimmt Jerome Nussbaum mit den neuesten Nachrichten für Berlin, Brandenburg, Deutschland und die Welt. Vorher hören wir aber noch einen Mann, der pure Energie versprüht. Die können wir so früh am Morgen auch gut gebrauchen. Hier ist der fünffache Grammy-Gewinner John Batiste mit Big Money. Schönen guten Morgen auf Ella.

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4: Ich bin Jerome Nussbaum. Zehntausende wehende Deutschlandfahnen, hochgehalten von Menschenmassen auf Deutschlands größter Partymeile. Das alles wird es dieses Jahr zur Fußball-WM am Brandenburger Tor in Berlin offenbar nicht geben. Es ist nichts geplant. 3 Wochen vor Beginn der WM in den USA, Kanada und Mexiko hat die Bild bei der Stadt nachgefragt. Auf ihrer Homepage war vorher eine Korrekturmeldung erschienen, in der von einer Absage die Rede war. Aber es sei eigentlich nie etwas diskutiert worden, hieß es von der Senatsverwaltung für Umwelt und Verkehr. Für eine solche Veranstaltung hätte ein privater Betreiber gefunden werden müssen. Es heißt aber auch, dass möglicher Hintergrund dafür die große Zeitverschiebung zum Austragungsort der WM sein könnte. Nachts hätte eine zentrale große Fanmeile demnach schnell ein Verlustgeschäft werden können. Auch dieses Thema beschäftigt uns heute. Die USA machen Druck auf den Iran, schnell ein Abkommen für ein Kriegsende zu schließen. US-Präsident Trump warnt andernfalls davor, dass von dem Land nichts mehr übrig bleiben werde. Auf seinem Online-Dienst schreibt er, der Iran solle sich besser schnell bewegen. Die letzte Antwort aus Teheran auf einen US-Vorschlag zur Beendigung des Krieges hatte er als Müll bezeichnet.
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4: Die Polizei in Lübben ermittelt zu einem Einbruch in ein Hotel, aus dem ein Tresor gestohlen wurde. Darin befanden sich die Tageseinnahmen. Der Schaden soll bei etwa 20.000 Euro liegen. Feuerwehr und Rettungsdienst sind am Abend in Berlin-Kreuzberg im Großeinsatz gewesen. Auf einem Privatgelände an der Waldemarstraße war ein schwerer Ast durch eine Windböe auf eine Menschengruppe gestürzt. 6 Menschen wurden verletzt, einer von ihnen schwer. Bei einem Brand in einer Lkw-Werkstatt in Strausberg sind mehrere Lastwagen und auch Busse zerstört worden. Die Polizei schätzt den Schaden auf einen 6-stelligen Betrag, verletzt wurde aber niemand. Alba Berlin ist mit einer Heimniederlage in die Viertelfinal-Playoffs der Basketball-Bundesliga gestartet. Gegen Vechta stand es am Ende 89:103. Die aktuellen Temperaturen: Berlin am Alex und am Funkturm 9 Grad und 8 Grad messen wir in Potsdam im holländischen Viertel. Heute wird es heiter bis wolkig sein. Zum Abend hin erwarten wir im Norden Brandenburgs einzelne Schauer. Es besteht auch ein geringes Gewitterrisiko bei Höchstwerten zwischen 19 und 22 Grad. Morgen dann ganz ähnlich. Es kann wieder Schauer geben, sonst lässt sich aber auch die Sonne blicken bei maximal 20 Grad.

Von der Straßenmusikerin im Quartier Latin in Paris zur gefeierten Jazz- und Chansonsängerin. Das ist so ganz kurz zusammengefasst das Leben von Madeleine Peru. Das war sie mit ihrer wunderbar melancholischen Interpretation eines Leonard Cohen-Klassikers. Ich würde sagen, wir bleiben noch eine Runde in der Kategorie großartige Künstlerinnen. Die nächste bringt Anfang Juni ihr neues Album raus und war schon auf Tour mit Lionel Richie und Gladys Knight. Hier ist Mika Miller zusammen mit dem Trompeter Kian Harrod. See you on the other side of Ella. Fühl den besten Jazz.

3. Hier ist Ella am frühen Montagmorgen und wir schauen schon mal auf die Mittagspause. Heute um 12.15 Uhr präsentieren wir euch wie immer Montagmittag Ellas Next Generation. Genau genommen präsentiert uns das Paolo Morello, der künstlerische Leiter des Jazzinstituts Berlin. Der sitzt ja quasi an einer nicht versiegenden Quelle, was neue Talente angeht. Heute bringt er eine der spannendsten neuen Stimmen ins Radio. Emily Inciful mit ihrer Band Denim. Sie lebt in Berlin. 2013 hat sie bei The Voice of Germany teilgenommen, hat im Team von Max Herre immerhin das Halbfinale erreicht, hat schon mit Michael Bublé gearbeitet, also eine spannende junge Frau. Und wenn du wissen willst, wie moderner Soul made in Germany klingt, solltest du unbedingt einschalten um 12.15 Uhr. Frischer Soul Sound aus Liverpool jetzt hier auf Ella. Hier ist MT Jones zusammen mit dem Baltic Jazz Recordings Forever and a Day of Ella. Guten Morgen.

Peggy Lee und ihr legendäres Fingerschnippen, das war ihr Klassiker Fever von 1967. Kurz vor sieben am Montagmorgen, die News mit Jerome Nussbaum wären schon bereit. Wir haben aber noch Zeit für Blues. Hier ist Van Morrison auf Ella für den besten Jazz, Soul und Blues.

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1: Ich bin Jerome Nussbaum. 3 Wochen vor Beginn der Fußball-WM steht offenbar fest, dass es keine Fanmeile am Brandenburger Tor in Berlin geben wird. Dies gehe aus einer Korrekturmeldung auf der Internetseite der Hauptstadt hervor, berichtet die Bild. Auf Anfrage bei der Senatsverwaltung für Umwelt und Verkehr hieß es, für eine solche Veranstaltung hätte ein privater Betreiber gefunden werden müssen. Dies sei jedoch nie diskutiert worden. Möglicher Hintergrund dafür sei die große Zeitverschiebung zum Austragungsort der WM. Nachts hätte eine zentrale große Fanmeile demnach schnell ein Verlust geschäft werden können. Nach dem Aufstieg von Energie Cottbus soll mithilfe einer Betreibergesellschaft das Stadion zweitligatauglich gemacht werden. Stadt und Landkreis wollen die Gesellschaft zusammen betreiben und Fördergelder beantragen, kündigte Oberbürgermeister Schick bei der Aufstiegsfeier an. Tausende Fans hatten die Mannschaft auch gestern noch gefeiert. Am Freitag war Cottbus nach 12 Jahren in die zweite Fußball-Bundesliga zurückgekehrt. Im Bundestag geht es morgen um die nächste automatische Diätenerhöhung. Die Abgeordneten sollen 500 Euro mehr im Monat bekommen. Die Union will nun aber offenbar doch zustimmen, die Erhöhung einmalig auszusetzen.
2: Unionsfraktionschef Spahn hatte vor gut einer Woche noch gesagt, die Bezahlung als Abgeordneter müsse so sein, dass es attraktiv bleibe, sich zu engagieren. Nun erklärte er im Podcast des Portals The Pioneer, dass er es sich vorstellen könne, gegen die Diätenerhöhung zu stimmen. Er verstehe, dass viele Bürgerinnen und Bürger sagen, wenn sie verzichten müssten, dann sollten das auch die Abgeordneten. Ulrike Klein, Redaktion.
1: Nach dem Tod von Buckewald Timmy wartet Mecklenburg-Vorpommerns Umweltminister Backhaus auf die Auswertung einer Gewebeprobe. Damit soll geklärt werden, woran der Wal nach seiner aufwendigen Rettung letztendlich gestorben ist. Eine wissenschaftliche Sektion des Tieres lehnt Backhaus ab und bezeichnete sie für kaum noch sinnvoll. Der tote Wal wird vor der dänischen Insel Anholt sich selbst überlassen. In der zweiten Fußball-Bundesliga steigt Elversberg nach einem 3:0 gegen Absteiger Preußen Münster erstmals in die Bundesliga auf. Vorher stand schon fest, dass auch Schalke wieder in der ersten Liga spielen wird. Gestern gab es noch einen 1:0-Sieg gegen Braunschweig. Neben Münster steigt auch Fortuna Düsseldorf in die dritte Liga ab, nach einem 0:3 gegen Greuther Fürth. In der Relegation kämpft Fürth als nächstes gegen Rot-Weiß Essen. Und für die Relegation gegen Wolfsburg hat sich Paderborn qualifiziert. Hertha BSC beendet die Zweitligasaison auf Tabellenplatz 7 nach einer 1:6 Niederlage in Bielefeld. Die aktuellen Temperaturen: Berlin am Alex und am Funkturm 9 Grad und 8 Grad messen wir in Potsdam im holländischen Viertel. Heute wird es heiter bis wolkig sein. Zum Abend hin erwarten wir im Norden Brandenburgs einzelne Schauer. Es besteht auch ein geringes Gewitterrisiko bei Höchstwerten zwischen 19 und 22 Grad. Morgen dann ganz ähnlich. Es kann wieder Schauer geben, sonst lässt sich aber auch die Sonne blicken bei maximal 20 Grad.
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Das war Deutschlands bekanntester Trompeter Till Brönner mit dem wunderbar sanften Her Smile aus dem Jahr 2014. Guten Morgen, einen entspannten Start in den Montag wünsche ich euch. Ich bin Chris Hedrich. Ich hoffe, der Kaffee wirkt so langsam bei euch. Es wäre nämlich schade, wenn ihr unser neues Album der Woche nur mit einem halben Ohr hören würdet. Ich will noch nicht zu viel verraten, aber es kommt von einer absoluten Legende des Jazz. Um 7:15. Jetzt erstmal Paul Anka mit seiner Version von Wonderwall auf Ella.

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1: Miles Davis wäre nächste Woche 100 Jahre alt geworden und zu diesem Jubiläum schauen wir für unser Album der Woche auf sein frühes Werk Birth of the Cool. Ende der 40er Jahre hat Miles Davis den Jazz damit völlig neu gedacht. Weg vom schnellen, vielleicht auch ein bisschen nervösen Bebop hin zu Atmosphäre, Klarheit und orchestraler Eleganz. Es war der Moment, in dem der Cool Jazz geboren wurde. Ein Sound, der bis heute modern klingt. Wie prägend Miles Davis bis heute ist, beschreibt Till Brönner im Ella-Interview so.
2: Wer hat eigentlich wirklich noch die letzte Revolution, die den Namen verdient, eigentlich zustande gebracht? Und da fallen mir relativ wenig Namen ein. Und die Gesetzesbrecherei im Sinne von Miles Davis, die ist in gewisser Weise vorbei. Die Gesetze, die gebrochen werden konnten, die sind eigentlich gebrochen worden. Ab jetzt sehen wir Fusionen, manchmal sogar wörtlich. Also es gibt dann auch eine Stilrichtung, die Fusion sich nennt.
1: Und hier ein Stück aus diesem wegweisenden Album. Hier ist Miles Davis mit Move auf Ella. Für den besten Jazz, Soul und Blues.

Das waren Earthonaut mit This is Day One. Passt perfekt in den Montagmorgen. Alle Nachrichten für Day One der Woche hat gleich Jerome Nussbaum für uns. Natürlich auch den Wetterbericht. Und unsere Musikredaktion hätte es nicht besser planen können. Hier ist Weather Report mit Teen Town auf Ella.

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4: Ich bin Jerome Nussbaum. Zehntausende wehende Deutschlandfahnen, hochgehalten von Menschenmassen auf Deutschlands größter Partymeile. Das alles wird es dieses Jahr zur Fußball-WM am Brandenburger Tor in Berlin offenbar nicht geben. Es ist nichts geplant. Drei Wochen vor Beginn der WM in den USA, Kanada und Mexiko hat die Bild bei der Stadt nachgefragt. Auf ihrer Homepage war vorher eine Korrekturmeldung erschienen, in der von einer Absage die Rede war. Aber es sei eigentlich nie etwas diskutiert worden, hieß es von der Senatsverwaltung für Umwelt und Verkehr. Für eine solche Veranstaltung hätte ein privater Betreiber gefunden werden müssen. Es heißt aber auch, dass möglicher Hintergrund dafür die große Zeitverschiebung zum Austragungsort der WM sein könnte. Nachts hätte eine zentrale große Fanmeile demnach schnell ein Verlustgeschäft werden können. Auch dieses Thema beschäftigt uns heute. Die USA machen Druck auf den Iran, schnell ein Abkommen für ein Kriegsende zu schließen. US-Präsident Trump warnt andernfalls davor, dass von dem Land nichts mehr übrig bleiben werde. Auf seinem Online-Dienst schreibt er, der Iran solle sich besser schnell bewegen. Die letzte Antwort aus Teheran auf einen US-Vorschlag zur Beendigung des Krieges hatte er als Müll bezeichnet.
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4: Diebe haben von einer Baustelle für einen Solarpark in Kloster Lenin mehrere Kilometer Kupferkabel gestohlen, ebenso 10 Solarmodule. Die Beute hat einen Wert von mehreren 10.000 Euro. Die Polizei prüft einen Zusammenhang zu ähnlichen Vorfällen in Westbrandenburg. In Berlin beginnt heute die Medienkonferenz Republika. Dabei wird Altkanzlerin Merkel als Rednerin erwartet. Es gibt eine Podiumsdiskussion mit ihr zum Thema Europa. Nach dem Aufstieg von Energie Cottbus soll mithilfe einer Betreibergesellschaft das Stadion zweitligatauglich gemacht werden. Stadt und Landkreis wollen die Gesellschaft zusammenbetreiben und Fördergelder beantragen, kündigte Oberbürgermeister Schick an. Hertha BSC beendet die Zweitligasaison auf Tabellenplatz 7. Am letzten Spieltag gab es gestern noch eine 1:6 Niederlage in Bielefeld. Die aktuellen Temperaturen: Berlin am Alex und am Funkturm 9 Grad und 8 Grad messen wir in Potsdam im holländischen Viertel. Heute wird es heiter bis wolkig sein. Zum Abend hin erwarten wir im Norden Brandenburgs einzelne Schauer. Es besteht auch ein geringes Gewitterrisiko bei Höchstwerten zwischen 19 und 22 Grad. Morgen dann ganz ähnlich. Es kann wieder Schauer geben, sonst lässt sich aber auch die Sonne blicken bei maximal 20 Grad.

Hi, guten Morgen. Hier ist Ella mit Chris Hedrich. Was machen wir am Montagabend nach einem langen Wochenende? Ich hätte einen Vorschlag. Wir schauen gleich in ein paar Minuten in den Ella-Event-Kalender für Berlin und Brandenburg. Und was machen wir am Montagmorgen? Wir heben die Laune auf musikalischem Weg natürlich. Der Song funktioniert bei mir immer. Gute Laune in Noten. Hier sind Mama's Gun mit Joy. Schönen guten Morgen mit Ella.

in die Woche wünsche ich euch. Ich nehme euch auch gerne ein bisschen Arbeit ab. Zum Beispiel die Frage, Schatz, ich will was erleben. Was machen wir denn heute Abend? Da müsst ihr euch nicht drum kümmern. Ich sag's euch. Ihr erlebt die Zukunft des Jazz live. In Schöneberg im Zigzag Jazz Club gibt's heute nämlich wieder eine Session mit dem Jazz-Institut Berlin, bei der die Talente der Stadt auf der Bühne stehen. Los geht's um 21 Uhr in der Hauptstraße 89. Die Tickets gibt's an der Abendkasse. Und passend zum entspannten Wochenstart schlendern wir jetzt gemütlich weiter, musikalisch. Hier ist die Sunburst Band mit Strollin' auf Ella. 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

Natalie Cole mit Tell Me All About It. Jerome Nussbaum sagt euch gleich um 8 alles zum Thema Nachrichten. Bis dahin Young Guns, Silver Fox und ihre Hommage an die zwei Legenden Stevie Wonder und Sly Stone. Hier ist Stevie und Sly auf Ella. Guten Morgen.

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9: Ich bin Jerome Nussbaum. In Berlin-Malsdorf ist am frühen Morgen ein Einfamilienhaus in Brand geraten. Der Feuerwehreinsatz läuft seit etwa 5 Uhr, berichtet die ARD. Ein Mensch sei dabei aus dem Haus in der Freiburger Straße gerettet worden. Ansonsten habe das Gebäude offenbar leer gestanden. Im Innenhof des Brandenburger Landtags wird am Mittag eine Regenbogenflagge gehisst. Sie soll laut Landtagspräsidentin Liedtke als Zeichen für Toleranz stehen. Auch der Minister für gesellschaftlichen Zusammenhalt Wilke wird dabei sein. Anlass ist der Internationale Tag gegen Homo-, Bi-, Inter- und Transfeindlichkeit gestern. Wilke sagte dazu, in Zeiten zunehmender queerfeindlicher Übergriffe sei es wichtiger denn je, Haltung und Farbe zu bekennen. CSU-Chef Söder hat deutliche Worte zu schnellen Reformen durch die Bundesregierung geäußert. Er sagte in der ARD am Abend, die Bevölkerung und die Wirtschaft erwarteten einen tatsächlichen Ruck und einen Satz nach vorne.
10: Söder sprach sich gegen eine Erhöhung der Mehrwertsteuer aus. Offen zeigte er sich für pauschale Kürzungen bei Subventionen und eine Verlängerung des Tankrabatts. Letzteres wird unter anderem in der SPD kritisch gesehen. Bis zur Sommerpause will die schwarz-rote Bundesregierung ein großes Reformpaket auf den Weg bringen. Die zentralen Themen sind Steuern, Arbeitsmarkt, Rente und Bürokratieabbau. Arbeitgeber und Gewerkschaften sollen in den Prozess eingebunden werden. Verdi wirft Kanzler Merz unterdessen vor, keinen Konsens mit den Gewerkschaften gesucht zu haben. Noah Ulrich, Redaktion.
9: Die Bundesregierung will den Zivilschutz für den Kriegsfall und auch für Anschläge ausbauen. Laut Bild ist dafür ein Sonderprogramm in Höhe von 10 Milliarden Euro vorgesehen. Grundlage dafür sei ein Kabinettsentwurf. Innenminister Dobrindt sagte, Ziel sei eine stärkere Vernetzung von militärischer und ziviler Verteidigung. Die Mittel sollen unter anderem in zusätzliche Ausrüstung und Personal für das technische Hilfswerk fließen. Demnach sollen bis 2029 1000 neue Spezialfahrzeuge angeschafft werden. Außerdem soll an 50 Standorten eine medizinische Eingreiftruppe für eine große Zahl von Verletzten entstehen. Fußball-Zweitligist Elversberg steigt nach einem 3:0 gegen Absteiger Preußen Münster erstmals in die Bundesliga auf. Neben Münster steigt auch Fortuna Düsseldorf in die dritte Liga ab, nach einem 0:3 gegen Greuther Fürth. In der Relegation kämpft Fürth als nächstes gegen Rot-Weiß Essen und für die Relegation gegen Wolfsburg hat sich Paderborn qualifiziert. Hertha BSC beendet die Zweitligasaison auf Tabellenplatz 7 nach einer 1:6 Niederlage in Bielefeld. Die aktuellen Temperaturen: Berlin am Alex und am Funkturm 11 Grad und Potsdam am Stadtschloss ebenfalls 11 Grad. Heute wird es heiter bis wolkig sein. Zum Abend hin erwarten wir im Norden Brandenburgs einzelne Schauer. Es besteht auch ein geringes Gewitterrisiko bei Höchstwerten zwischen 19 und 22 Grad. Morgen dann ganz ähnlich. Es kann wieder Schauer geben, sonst lässt sich aber auch die Sonne blicken bei maximal 20 Grad.
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Guten Morgen, ich bin Chris Hedrich, 8 Uhr vorbei und natürlich habe ich auch in dieser Stunde ein paar frische Ella-Event-Tipps für euch im Köcher. Jetzt darf aber erstmal Quincy Jones ran mit Coming Home Baby auf Ella für den besten Jazz, Soul und Blues.

Das war aus dem letzten Jahr Lettuce mit Rising to the Top. Hier ist Ella am Morgen und für alle unter uns, die auch an einem Montagabend nicht zu Hause rumsitzen wollen, hier unser nächster Ella-Event-Tipp. Die Session mit dem Jazz-Institut Berlin im Zigzag Jazz Club habe ich euch ja schon ans Herz gelegt. Eine weitere Jazz- und Blues-Session findet im Café Engels in Neukölln statt. 20 Uhr geht's da los, der Eintritt ist frei. Unsere Ella-Event-Tipps findet ihr übrigens auch immer zum Nachlesen auf ellaradio.de. Und in unserer App. Und wenn ihr selber mal einen Tipp habt, ein Jazz-, Soul- oder Blues-Konzert veranstaltet, schickt uns gerne eine WhatsApp an die 08000 54 55 56. Wir erzählen es dann gerne weiter.

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sind Stimme Lady Blackbird, If I Told You. Im nächsten Leben will ich auch so singen können. Es ist gleich 8:30 an diesem Montag. Gleich alles Wichtige aus Berlin, Brandenburg, Deutschland und der Welt. Vorher wird's virtuos und mitreißend. Hier ist die Jazzlegende mit dem Knick in der Trompete. Dieser Knick entstand übrigens durch ein Missgeschick. Jemand ist auf seine Trompete getreten. Er fand den weicheren Sound viel besser und hat fortan nur noch mit dem maßgefertigten Knick Trompeten gespielt. Hier ist Dizzy Gillespie und Free Ride auf Ella. Guten Morgen.

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6: Ich bin Jerome Nussbaum. Im Iran-Krieg gilt derzeit zwar noch eine Waffenruhe, aber US-Präsident Trump macht Druck auf Teheran, ein Abkommen zu schließen und schickt drohende Worte hinterher. Er warnt, dass andernfalls vom Iran nichts mehr übrig bleiben werde. Die Uhr ticke und das Land solle sich besser schnell bewegen, so Trump. Die letzte Antwort aus Teheran auf einen US-Vorschlag zur Beendigung des Krieges hatte er als Müll bezeichnet. Dazu hat Trump auch mit dem israelischen Regierungschef Netanyahu telefoniert. Der versetzte die Armee daraufhin in höchste Bereitschaft und sagte, man sei auf jedes Szenario vorbereitet. Israel warte auf eine Entscheidung Trumps. Noch nach Deutschland. Der Bundestag befasst sich morgen mit der nächsten automatischen Diätenerhöhung für die Abgeordneten. 500 Euro mehr im Monat sollen sie bekommen. Doch die Union will nun offenbar wie die anderen Parteien einer Aussetzung zustimmen. Unionsfraktionschef Spahn hatte vor gut einer Woche noch gesagt, die Bezahlung als Abgeordneter müsse so sein, dass es attraktiv bleibe, sich zu engagieren. Nun erklärte er im Podcast des Portals The Pioneer, er verstehe, dass viele Bürgerinnen und Bürger sagen, wenn sie verzichten müssten, dann sollten das auch die Abgeordneten.
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6: Die Polizei in Lübben ermittelt zu einem Einbruch in ein Hotel, aus dem ein Tresor gestohlen wurde. Darin befanden sich die Tageseinnahmen. Der Schaden soll bei etwa 20.000 Euro liegen. Feuerwehr und Rettungsdienst sind am Abend in Berlin-Kreuzberg im Großeinsatz gewesen. Auf einem Privatgelände an der Waldemarstraße war ein schwerer Ast durch eine Windböe auf eine Menschengruppe gestürzt. 6 Menschen wurden verletzt, einer von ihnen schwer. Bei einem Brand in einer Lkw-Werkstatt in Strausberg sind mehrere Lastwagen und auch Busse zerstört worden. Die Polizei schätzt den Schaden auf einen 6-stelligen Betrag, verletzt wurde aber niemand. Alba Berlin ist mit einer Heimniederlage in die Viertelfinal-Playoffs der Basketball-Bundesliga gestartet. Gegen Vechta stand es am Ende 89:103. Die aktuellen Temperaturen: Berlin am Alex und am Funkturm 11 Grad und Potsdam am Stadtschloss ebenfalls 11 Grad. Heute wird es heiter bis wolkig sein. Zum Abend hin erwarten wir im Norden Brandenburgs einzelne Schauer. Es besteht auch ein geringes Gewitterrisiko bei Höchstwerten zwischen 19 und 22 Grad. Morgen dann ganz ähnlich. Es kann wieder Schauer geben, sonst lässt sich aber auch die Sonne blicken bei maximal 20 Grad.

war die wunderbare Roberta Fleck mit einer ihrer frühesten Aufnahmen Ain't No Mountain High Enough aus dem Jahr 1969. Und damit sie auf keinen Fall langweilig wird, jetzt nach dem Klassiker eine ganz frische Produktion aus diesem Jahr, die genau das richtige Motto für die neue Woche mitbringt. Hier sind Earth and Out mit There's Nothing Above Music and Love of Ella für den besten Jazz, Soul und Blues.

sonniger Soul Jazz von Blue Mitchell, Good Humor Man auf Ella. Guten Morgen. Wenn du heute Lust auf kammermusikalischen Jazz made in Berlin hast, dann ist die Kunstfabrik Schlot in Mitte dein Ziel. Um 21 Uhr spielt dort das Bob Spice Quintett. Deren musikalisches Ziel ist es, die Spontanität und Vitalität des Jazz mit dem melodischen Reichtum klassischer Musik zu verbinden. Jetzt auf der Ella Playlist ein echter Klassiker der 70er Jahre. Hier ist Bobby Blue Bland mit Ain't No Love in the Heart of the City auf Ella.

So schön verträumt. Melody Gardot mit ihrer Version von Over the Rainbow. Bevor Jerome Nussbaum gleich um Punkt 9 die Nachrichten für uns hat, habe ich noch eine ordentliche Portion New Orleans Soul. Hier ist Aaron Neville mit dem kraftvollen Hercules aus dem Jahr 1966 auf Ella. Fühl den besten Jazz, Soul und Blues.

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5: Ich bin Jerome Nussbaum. In Berlin-Mahlsdorf ist am frühen Morgen ein Einfamilienhaus in Brand geraten. Der Feuerwehreinsatz läuft seit etwa 5 Uhr, berichtet die ARD. Ein Mensch sei dabei aus dem Haus in der Freiburger Straße gerettet worden. Ansonsten habe das Gebäude offenbar leer gestanden. Im Innenhof des Brandenburger Landtags wird am Mittag eine Regenbogenflagge gehisst. Sie soll laut Landtagspräsidentin Liedtke als Zeichen für Toleranz stehen. Auch der Minister für gesellschaftlichen Zusammenhalt Wilke wird dabei sein. Anlass ist der internationale Tag gegen Homo-, Bi-, Inter- und Transfeindlichkeit gestern. Wilke sagte dazu, in Zeiten zunehmender queerfeindlicher Übergriffe sei es wichtiger denn je, Haltung und Farbe zu bekennen. CSU-Chef Söder hat deutliche Worte zu schnellen Reformen durch die Bundesregierung geäußert. Er sagte in der ARD am Abend, die Bevölkerung und die Wirtschaft erwarteten einen tatsächlichen Ruck und einen Satz nach vorne.
6: Söder sprach sich gegen eine Erhöhung der Mehrwertsteuer aus. Offen zeigte er sich für pauschale Kürzungen bei Subventionen und eine Verlängerung des Tankrabatts. Letzteres wird unter anderem in der SPD kritisch gesehen. Bis zur Sommerpause will die schwarz-rote Bundesregierung ein großes Reformpaket auf den Weg bringen. Die zentralen Themen sind Steuern, Arbeitsmarkt, Rente und Bürokratieabbau. Arbeitgeber und Gewerkschaften sollen in den Prozess eingebunden werden. Verdi wirft Kanzler Merz unterdessen vor, keinen Konsens mit den Gewerkschaften gesucht zu haben. Noah Ulrich, Redaktion.
5: Die Bundesregierung will den Zivilschutz für den Kriegsfall und auch für Anschläge ausbauen. Laut Bild ist dafür ein Sonderprogramm in Höhe von 10 Milliarden Euro vorgesehen. Grundlage dafür sei ein Kabinettsentwurf. Innenminister Dobrindt sagte, Ziel sei eine stärkere Vernetzung von militärischer und ziviler Verteidigung. Die Mittel sollen unter anderem in zusätzliche Ausrüstung und Personal für das technische Hilfswerk fließen. Demnach sollen bis 2029 1000 neue Spezialfahrzeuge angeschafft werden. Außerdem soll an 50 Standorten eine medizinische Eingreiftruppe für eine große Zahl von Verletzten entstehen. Fußball-Zweitligist Elversberg steigt nach einem 3:0 gegen Absteiger Preußen Münster erstmals in die Bundesliga auf. Neben Münster steigt auch Fortuna Düsseldorf in die dritte Liga ab, nach einem 0:3 gegen Greuther Fürth. In der Relegation kämpft Fürth als nächstes gegen Rot-Weiß Essen und für die Relegation gegen Wolfsburg hat sich Paderborn qualifiziert. Hertha BSC beendet die Zweitligasaison auf Tabellenplatz 7 nach einer 1:6 Niederlage in Bielefeld. Die aktuellen Temperaturen: Berlin am Alex und am Funkturm 11 Grad und Potsdam am Stadtschloss ebenfalls 11 Grad. Heute wird es heiter bis wolkig sein. Zum Abend hin erwarten wir im Norden Brandenburgs einzelne Schauer. Es besteht auch ein geringes Gewitterrisiko bei Höchstwerten zwischen 19 und 22 Grad. Morgen dann ganz ähnlich. Es kann wieder Schauer geben, sonst lässt sich aber auch die Sonne blicken bei maximal 20 Grad.
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Carmen McRae mit ihrer coolen 70er-Jahre-Nummer Can't Hide Love. Ich bin Chris Hedrich, ich habe vorhin extra nochmal in den Kalender geguckt, aber ich muss mich selbst und euch enttäuschen. In dieser Woche gibt es weit und breit keinen Feiertag. Aber dafür könnten wir heute in einer Woche um die Zeit noch im Bett liegen. Dann ist nämlich Pfingstmontag, das sind doch gute Aussichten. Auf unserer Ella-Playlist jetzt Diana Ross, I Loves You Porgy. Schönen guten Morgen.

Hier ist Ella am Morgen. Lasst uns mal ganz kurz bitte über gestern Abend reden. War das großartig? Muss ich uns selber kurz loben, beziehungsweise unsere Musikredaktion für die grandiose Auswahl für Ella Live in Concert. Habt ihr das auch gehört? Wir haben das legendäre Konzert von Frank Sinatra im Sands Hotel von 1966 übertragen. The Voice in dieser Bestform zu hören, das war einfach nur richtig, ich sag's einfach, geil. Und das nächste Highlight für kommenden Sonntag wartet auch schon. Dann hören wir George Benson Weekend in L.A. aus dem Jahr 1978. Da freue ich mich jetzt schon drauf. Ach, dann bleiben wir doch gleich mal im Olymp der Musikgeschichte. Hier ist John Coltrane, All or Nothing at All auf Ella. Für den besten Jazz, Soul und Blues.

Ein Klassiker aus den 80ern, das war Empty Me mit dem butterweichen Soul von Juicy Fruit. Gleich halb 10, dann gibt's die Nachrichten. Bis dahin bleiben wir am Klavier mit einer wunderbar entspannten Nummer aus dem Jahr 2019. John Reagan mit 100 Days of Ella. Guten Morgen.

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7: Ich bin Jerome Nussbaum. Im Iran-Krieg gilt derzeit zwar noch eine Waffenruhe, aber US-Präsident Trump macht Druck auf Teheran, ein Abkommen zu schließen und schickt drohende Worte hinterher. Er warnt, dass andernfalls vom Iran nichts mehr übrig bleiben werde. Die Uhr ticke und das Land solle sich besser schnell bewegen, so Trump. Die letzte Antwort aus Teheran auf einen US-Vorschlag zur Beendigung des Krieges hatte er als Müll bezeichnet. Dazu hat Trump auch mit dem israelischen Regierungschef Netanyahu telefoniert. Der versetzte die Armee daraufhin in höchste Bereitschaft und sagte, man sei auf jedes Szenario vorbereitet. Israel warte auf eine Entscheidung Trumps. Noch nach Deutschland. Der Bundestag befasst sich morgen mit der nächsten automatischen Diätenerhöhung für die Abgeordneten. 500 Euro mehr im Monat sollen sie bekommen. Doch die Union will nun offenbar wie die anderen Parteien einer Aussetzung zustimmen. Unionsfraktionschef Spahn hatte vor gut einer Woche noch gesagt, die Bezahlung als Abgeordneter müsse so sein, dass es attraktiv bleibe, sich zu engagieren. Nun erklärte er im Podcast des Portals The Pioneer, er verstehe, dass viele Bürgerinnen und Bürger sagen, wenn sie verzichten müssten, dann sollten das auch die Abgeordneten.
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7: Diebe haben von einer Baustelle für einen Solarpark in Kloster Lenin mehrere Kilometer Kupferkabel gestohlen, ebenso 10 Solarmodule. Die Beute hat einen Wert von mehreren 10.000 Euro. Die Polizei prüft einen Zusammenhang zu ähnlichen Vorfällen in Westbrandenburg. In Berlin beginnt heute die Medienkonferenz Republikam. Dabei wird Altkanzlerin Merkel als Rednerin erwartet. Es gibt eine Podiumsdiskussion mit ihr zum Thema Europa. Nach dem Aufstieg von Energie Cottbus soll mithilfe einer Betreibergesellschaft das Stadion zweitligatauglich gemacht werden. Stadt und Landkreis wollen die Gesellschaft zusammenbetreiben und Fördergelder beantragen, kündigte Oberbürgermeister Schick an. Hertha BSC beendet die Zweitligasaison auf Tabellenplatz 7. Am letzten Spieltag gab es gestern noch eine 1:6 Niederlage in Bielefeld. Die aktuellen Temperaturen: Berlin am Alex und am Funkturm 11 Grad und Potsdam am Stadtschloss ebenfalls 11 Grad. Heute wird es heiter bis wolkig sein. Zum Abend hin erwarten wir im Norden Brandenburgs einzelne Schauer. Es besteht auch ein geringes Gewitterrisiko bei Höchstwerten zwischen 19 und 22 Grad. Morgen dann ganz ähnlich. Es kann wieder Schauer geben, sonst lässt sich aber auch die Sonne blicken bei maximal 20 Grad.

Zwei der ganz großen Stimmen unserer Zeit in einem fantastischen Duett. Jamie Cullum und Gregory Porter mit ihrer Version von Don't Let Me Be Misunderstood. Wir schauen gleich nochmal gemeinsam in den Ella Event Kalender. Wenn du wissen willst, wo du heute Abend in Berlin den besten Live-Jazz bekommst, bleib dran, die Tipps kommen in ein paar Minuten hier auf Ella.

Norah Jones war das mit dem sanften Feeling the Same Way von ihrem legendären Debütalbum aus dem Jahr 2002. Hier ist Ella, lasst uns mal gucken, was wir heute Abend so anstellen können in Sachen Live Jazz, Soul und Blues. In Schöneberg kannst du im Zigzag Jazz Club die Zukunft des Jazz bei einer Session erleben. Ab 21 Uhr stehen internationale Talente des Jazz-Instituts Berlin auf der Bühne. Die Tickets gibt's nur an der Abendkasse, also sei am besten früh in der Hauptstraße 89. Wer es lieber kammermusikalisch mag, sollte in die Kunstfabrik Schlot nach Mitte. Ebenfalls um 21 Uhr steht dort das Bob Spice Quintett bereit. Und noch ein Tipp für deine Mittagspause. 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

Der ultimative Klassiker, das war das Dave Brubeck Quartett mit Take 5. Ich bin Chris Hedrich, verabschiede mich für heute. Genießt den restlichen Montag gleich mit meinem Kollegen Erik Sommer. Wir hören uns dann morgen früh wieder ab 6 hier bei

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4: Ich bin Jerome Nussbaum. In Berlin beginnt die Digitalmesse Republika. Zum Auftakt ist Altkanzlerin Merkel dabei. Sie spricht bei einer Podiumsdiskussion zum Thema Europa. Gleichzeitig startet das Digitalministerium einen sogenannten Bürger-Hackathon für eine modernere Verwaltung. Jeder soll künftig Probleme mit der Verwaltung melden können, etwa wenn es Ärger bei der Steuererklärung gibt, beim Führerschein oder mit dem BAföG. Ab Mitte Juni soll abgestimmt werden können, welche Themen am wichtigsten sind. Danach entwickeln bis zu 20 Teams Prototypen für neue Lösungen. Auf der B5 bei Elztal hat es in der Nacht einen schweren Wildschweinunfall mit 3 Fahrzeugen gegeben. Eine Rotte hatte plötzlich die Bundesstraße überquert. Ein Autofahrer konnte nicht mehr bremsen. 2 weitere Autos fuhren danach noch in die Unfallstelle. Ein Polizist erschoss schließlich die verletzten Tiere im Straßengraben, um sie von ihrem Leid zu erlösen. Der Tankrabatt sorgt für Diskussionen innerhalb der Bundesregierung. Am Abend hatte sich CSU-Chef Söder für eine Verlängerung ausgesprochen. SPD-Fraktionschef Miersch ist allerdings dagegen.
5: Nach seinen Worten müsse Mobilität zwar bezahlbar bleiben, aber die Gießkanne sei keine Dauerlösung, so Miersch. Er befürwortet stattdessen Entlastungen etwa durch eine Steuerreform für die unteren und mittleren Einkommen. Derzeit ist der Tankrabatt mit einer Senkung der Mineralölsteuer um 17 Cent auf den Liter Diesel und Benzin bis Ende kommenden Monats befristet. Die Vergünstigung wird aber von den Mineralölkonzernen nicht immer vollständig an die Verbraucher weitergegeben. Sie kostet den Staat rund 1,6 Milliarden Euro. Ulrike Klein, Redaktion.
4: In Paris beraten heute die Finanzminister der G7 über den Iran-Krieg und den Welthandel. Auch Bundesfinanzminister Klingbeil ist dabei. Er sagte vor seinem Abflug, der Krieg bedrohe die wirtschaftliche Entwicklung massiv. Es müsse alles getan werden, um ihn dauerhaft zu beenden, die Region wieder zu stabilisieren und freie Seewege durch die Straße von Hormuz zu gewährleisten. Thema ist aber auch das Vorgehen gegen die Finanzierung von Terrorismus und organisierter Kriminalität. Außerdem sprechen die Minister über eine weitere Unterstützung der Ukraine. Die aktuellen Temperaturen: Berlin am Alex und am Funkturm 15 Grad und 15 jetzt auch in Potsdam im holländischen Viertel. Es bleibt überwiegend heiter bis wolkig heute und meist auch trocken bei Höchstwerten zwischen 19 und 22 Grad. Morgen geht es dann mit gebietsweise Schauern und örtlich Gewittern weiter und wir erwarten maximal 20 Grad.
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1: Herzlichen Dank für diesen ersten musikalischen Beitrag an diesem Montagvormittag von Pintor Perkins und seinem Klavier. Hier ist Ella für den besten Jazz, Soul und Blues. Ich bin Erik Sommer. Freue mich auf diverse musikalische Beiträge, die da noch kommen werden in den kommenden 4 Stunden. Vor allem freue ich mich aber auf den gemütlichen Stuhl, auf dem ich hier sitze, und auf euch. Das wird schön.

Ja, das hat in der U-Bahn heute Morgen in etwa ähnlich lange gedauert wie das letzte Love von Nat King Cole hier auf Ella. Was war passiert? Nun, gut, dass ihr fragt. Ich saß also in der U9 auf dem Weg hier in Sender zu Ella und da saß mir ein Junge gegenüber, ich schätze mal so 9., vielleicht 10. Klasse, der seine Brille putzte. Und das macht er ungelogene Viertelstunde lang. Immer nochmal neu dran poliert, aufgesetzt. Nee, hat nicht gepasst. Ich weiß nicht, ob er einfach jedes Mal unglücklich war, wenn er mir ins Gesicht geschaut hat und gedacht hat, nee, das kann nicht stimmen. Das müssen wir nochmal richtig sauber und schön machen. Jedenfalls am Ende war die Brille sauber und meine Metapher für den heutigen Vormittag gefunden. Denn ich hoffe, die Brillengläser eurer Ohren, man könnte also auch sagen, eure Ohren, sind gereinigt und bereit für die kommenden 4 Stunden. Wir haben nämlich einiges vor. Wir sprechen in dieser gesamten Woche über Miles Davis. Der Meister wäre nächsten Dienstag 100 Jahre alt geworden und wir läuten hier schon mal die Feierlichkeiten ein, was alles bevorsteht, von wem wir Musik hören werden, wer uns alles besucht in dieser Woche, darüber sprechen wir in einer halben Stunde. Dann gibt's natürlich wie jeden Montag hier Ellas Next Generation mit einem kleinen Special mit Blick auf den Karneval der Kulturen jetzt am kommenden Wochenende und natürlich schauen wir uns noch weitere Veranstaltungen an, die wir besuchen können in dieser so unsäglich lang 5-Tage-Woche. Oje, Mine, das kann ja was werden. Ich freue mich drauf. Erik Sommer hier bei Ella. Schön, dass wir uns haben.

Das ist eine Trompete hier auf Ella. Und für sein Trompetenspiel bekannt war ein US-amerikanischer Musiker mit dem Namen Herb Alpert, der zwischendurch aber diese Trompete auch mal weggelegt hat. In der Regel immer dann, wenn er unter der Dusche stand und gepfiffen hat. Eine Melodie hat er gepfiffen, Tag ein, Tag aus, Dusche ein, Dusche aus, sogar während der Conditioner eingezogen hat. Und irgendwann konnte er sich durchringen, aus dieser Pfeifmelodie auch ein richtiges Stück zu komponieren und dann auch aufzunehmen. Und wie schön, denn es ist wunderschön. This Guy's in Love with You. Auf dem Kamm gepfiffen von Herb Alpert.

0: Die gibt's wirklich, ne? Also klar, das Tingwall-Trio sowieso, aber auch die Birds of Paradise, also Paradiesvögel, war mir ganz lange nicht bekannt. Die gibt es wirklich, diese Paradiesvögel? Ich dachte, das hätte man sich irgendwann mal ausgedacht, den Begriff, weil man im öffentlich-rechtlichen Fernsehen einen Namen für Olivia Jones brauchte. Aber nein, Paradiesvögel oder, und da klingt es schon mehr nach Biologieunterricht, die Neukiefervögel. Ah ja. So, jetzt sie bei hier.
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Jamiroquai rufen den Notstand auf dem Planeten Erde aus. Ja, nehmen wir halt einen anderen. Hier ist Ella, fühl den besten Jazz, Soul und Blues. Hallo zusammen. In dieser Woche mit einer, im Grunde ja, es ist eine komplette Spezialwoche. Zu Ehren des großen Meisters Miles Davis. Nächsten Dienstag wäre er 100 Jahre alt geworden. Und wir haben uns gedacht, nur an seinem Geburtstag oder nur in der Woche was über ihn zu machen, das wird dann doch diesem vermutlich letzten richtig großen Revolutionär des Jazz nicht gerecht. Deswegen starten wir heute.

Stimmen von deutschen Jazzmusikern, Star-Trompeter Till Brönner, der Berliner Jazz-Trompeter Sebastian Stutnitzky. All sie haben uns verraten, weshalb Miles Davis für sie so wichtig ist, welche Bedeutung er für den Jazz hatte. Das alles in dieser Woche dazu. Ganz viele Gäste zum Beispiel begrüße ich am Donnerstag hier bei mir, den New Yorker legendären Jazz-Schlagzeuger Kenny Martin, der ja auch Peter Fox Stadtaffe eingetrommelt hat und dafür 9-mal Platin gewonnen hat, das gesamte Album. Vor allem hat Kenny Martin in den 70er und 80er Jahren aber auch bei einer legendären Funkband Defunct mitgespielt und hatte deswegen sehr viel Kontakt auch mit Miles Davis und kann uns auch verraten, wie es in Miles Davis Wohnzimmer aussieht. Ich bin sehr gespannt. Also in dieser gesamten Woche die Miles Davis Jubiläumsgeburtstagswoche Teil 1 hier bei Ella. Fühl den besten Jazz, Soul und Blues und vor allem natürlich mit ganz viel Musik von ihm. Jetzt Miles Davis mit Tutu.

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4: Ich bin Jerome Nussbaum. In Berlin beginnt die Digitalmesse Republika. Zum Auftakt ist Altkanzlerin Merkel dabei. Sie spricht bei einer Podiumsdiskussion zum Thema Europa. Gleichzeitig startet das Digitalministerium einen sogenannten Bürger-Hackathon für eine modernere Verwaltung. Jeder soll künftig Probleme mit der Verwaltung melden können, etwa wenn es Ärger bei der Steuererklärung gibt, beim Führerschein oder mit dem BAföG. Ab Mitte Juni soll abgestimmt werden können, welche Themen am wichtigsten sind. Danach entwickeln bis zu 20 Teams Prototypen für neue Lösungen. Auf der B5 bei Elztal hat es in der Nacht einen schweren Wildschweinunfall mit 3 Fahrzeugen gegeben. Eine Rotte hatte plötzlich die Bundesstraße überquert. Ein Autofahrer konnte nicht mehr bremsen. 2 weitere Autos fuhren danach noch in die Unfallstelle. Ein Polizist erschoss schließlich die verletzten Tiere im Straßengraben, um sie von ihrem Leid zu erlösen. Der Tankrabatt sorgt für Diskussionen innerhalb der Bundesregierung. Am Abend hatte sich CSU-Chef Söder für eine Verlängerung ausgesprochen. SPD-Fraktionschef Miersch ist allerdings dagegen.
5: Nach seinen Worten müsse Mobilität zwar bezahlbar bleiben, aber die Gießkanne sei keine Dauerlösung, so Miersch. Er befürwortet stattdessen Entlastungen etwa durch eine Steuerreform für die unteren und mittleren Einkommen. Derzeit ist der Tankrabatt mit einer Senkung der Mineralölsteuer um 17 Cent auf den Liter Diesel und Benzin bis Ende kommenden Monats befristet. Die Vergünstigung wird aber von den Mineralölkonzernen nicht immer vollständig an die Verbraucher weitergegeben. Sie kostet den Staat rund 1,6 Milliarden Euro. Ulrike Klein, Redaktion.
4: In Paris beraten heute die Finanzminister der G7 über den Iran-Krieg und den Welthandel. Auch Bundesfinanzminister Klingbeil ist dabei. Er sagte vor seinem Abflug, der Krieg bedrohe die wirtschaftliche Entwicklung massiv. Es müsse alles getan werden, um ihn dauerhaft zu beenden, die Region wieder zu stabilisieren und freie Seewege durch die Straße von Hormuz zu gewährleisten. Thema ist aber auch das Vorgehen gegen die Finanzierung von Terrorismus und organisierter Kriminalität. Außerdem sprechen die Minister über eine weitere Unterstützung der Ukraine. Die aktuellen Temperaturen: Berlin am Alex und am Funkturm 15 Grad und 15 jetzt auch in Potsdam im holländischen Viertel. Es bleibt überwiegend heiter bis wolkig heute und meist auch trocken bei Höchstwerten zwischen 19 und 22 Grad. Morgen geht es dann mit gebietsweise Schauern und örtlich Gewittern weiter und wir erwarten maximal 20 Grad.
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0: Kommt gut in die Woche mit uns hier bei Ella. Fühl den besten Jazz, Soul und Blues. Jetzt mit einer der vielen, vielen Jazz-Sängerinnen, deren Karriere bei Hochzeiten begonnen hat. Gabriele Cavassa hat dort bei einer Hochzeit gesungen und im Publikum saß die Managerin von Star-Saxophonist Joshua Redman. Zwei Anrufe später sang Gabriele Cavassa bei Joshua Redman in der Band und kurze Zeit später kam ihr Album raus. Das war vor ein paar Wochen. Hier ist sie bei Ella, fühl den besten Jazz, Soul und Blues mit Prisoner of Love.
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Vorsicht, die Trommel schlägt nochmal aus. Sag ich doch. Hier ist Ella, fühlt den besten Jazz, Soul und Blues. Wie schön, dass wir beieinander sind in dieser, ich hab's vorhin schon erwähnt, ja, Festwochenwoche für Miles Davis, der nächsten Dienstag 100 Jahre alt geworden wäre. Wir feiern das jetzt schon die ganze Woche, auch mit Studiogästen. Morgen zum Beispiel bei mir zu Gast die junge Berliner Jazz-Trompeterin Liva Strasdinia.

Schüler ist Ende 20 und wird gerade von so Leuten wie Till Brönner oder Sebastian Studnicki als eine der großen neuen Namen der Berliner und deutschen Jazz-Trompetenwelt beschrieben. Allein deswegen lohnt es, sie bei uns hier mal zu Gast zu haben bei Ella. Vor allem aber auch, weil für sie mit Miles Davis alles angefangen hat. Genauer gesagt mit einer Platte, die ihr damaliger Klavierlehrer geschenkt hat von Miles Davis. Und zwar ungefähr eine Woche, nachdem Liva in der Blechblas AG ihrer Berliner Schule angefangen hat. Also einiges zu besprechen mit Liva Strastinia. Was macht den Reiz von Miles Davis heute auch noch für junge Jazzmusikerinnen und Jazzmusiker aus? Wie oft begegnet ihr Miles im Kopf, im Herzen oder im Trompetenspiel? All das möchte ich Sie morgen fragen. Von 12 bis 13 Uhr morgen bei mir zu Gast die junge Berliner Jazz-Trompeterin Liva Strastinia. Und jetzt die Berliner Band B3 hier auf Ella.

Lead Me Into Love von und mit Anita Baker, aber auch mit noch zwei damals sehr jungen Wilden der Jazz-Fusion-Studioszene. Ende der 80er ist der Song rausgekommen und wir hörten hier gerade am Schlagzeug Omar Hakim und den Bassisten Nathan East. Beide sind später wahnsinnig erfolgreich und große Namen geworden. Nathan East kennt man zum Beispiel durch seine Zusammenarbeit mit Eric Clapton. Hier ist Ella, fühl den besten Jazz, Soul und Blues, jetzt mit dem Mann, den man von seiner Zusammenarbeit mit sich kennt, Chet Baker.

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Oh, jetzt wird's kurz bisschen Service-Radio-mäßig hier auf Ella kurz vor 12 mit diesem Satz. Solltet ihr so um kurz vor 12 noch offene Fragen für ein Mittagessen haben, dann kommt hier ein Rezept. Ich entschuldige mich schon mal dafür. Also, nehmt doch einfach Bourbon, Rohrzuckersirup, Minze und Crushed Ice, packt das alles zusammen und fertig ist das Mittagessen. Ein Mint Julep. Hier in der Version von Sarah Vaughan. Alternativ könnt ihr auch zum Bäcker gehen und euch ein Brötchen kaufen.

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10: Ich bin Jerome Nussbaum. Der Präsident der Freien Uni Ziegler fordert nach der Schließung des TU-Hauptgebäudes jetzt schnell anderen Berliner Unis zu helfen. Er sagte der ARD, dazu müsse dringend die geplante Hochschulbaugesellschaft gegründet werden. Sie soll zentral alle Bau- und Sanierungsmaßnahmen der 11 öffentlichen Universitäten koordinieren und auch finanzieren. Nach mehreren mutmaßlich rechtsextremen Angriffen in Cottbus, unter anderem auf ein alternatives Wohnprojekt, wächst in der Stadt die Verunsicherung. Der Pfarrer und Sprecher der Initiative Sichere Orte, Pellio, sagte der ARD, man schaue sich öfters um und überlege, welchen Weg man zu welcher Tageszeit gehen könne. Er selbst habe schon die Erfahrung gemacht, angefeindet und bedroht zu werden. Dies verändere die Art, wie man in der Stadt unterwegs ist. Bundesinnenminister Dobrindt plant ein Sonderprogramm zum Ausbau des Zivilschutzes im Umfang von 10 Milliarden Euro. Damit soll Deutschland besser für den Fall eines Krieges oder Anschlags vorbereitet sein, sagte er der Bild. Das Geld soll demnach in zusätzliche Ausrüstung, Gebäude und Personal etwa beim Technischen Hilfswerk fließen. Und es sollen an 50 Standorten medizinische Eingreiftruppen für eine große Zahl von Verletzten aufgebaut werden. Die Produktion von vegetarischen und veganen Fleischalternativen ist im vergangenen Jahr erstmals zurückgegangen. Das Minus lag laut Statistischem Bundesamt bei 1,2% zum Vorjahr.
11: Demnach wurden noch knapp 125.000 Tonnen vegetarische und vegane Ersatzprodukte hergestellt. Dennoch konnte die Produktion der Fleischalternativen innerhalb von 6 Jahren mehr als verdoppelt werden. Der Wert der Ersatzproduktion betrug 2025 noch rund 633 Millionen Euro. Zum Vergleich, im vergangenen Jahr wurden echte Fleisch- und Fleischerzeugnisse im Wert von gut 45 Milliarden Euro hergestellt. Das ist etwa das 70-fache der Produktion von Tofuwurst, Sojabratlingen und Veggie-Burgern. Noah Ulrich, Redaktion.
10: Die Tierschutzorganisation PETA fordert nach dem Ausbruch eines Tigers bei Leipzig Konsequenzen. PETA-Fachreferent Höfgen sieht die Haltung gefährlicher Wildtiere in Privathand nicht ausreichend gesichert. Hier brauche es schärfere Gesetze, sagte er einer Nachrichtenagentur. Ein Tiger war gestern bei Leipzig vom Gelände einer bekannten Halterin ausgebrochen. Er gelangte bis in eine öffentliche Gartenanlage. Dort wurde er von der Polizei erschossen. Ein Mann wurde von dem Tiger schwer verletzt. Die aktuellen Temperaturen: Berlin am Alex und am Funkturm 18 Grad und 18 Grad jetzt auch in Potsdam am Stadtschloss. Es bleibt überwiegend heiter bis wolkig heute und meist auch trocken bei Höchstwerten zwischen 19 und 22 Grad. Morgen geht es dann mit gebietsweise Schauern und örtlich Gewittern weiter und wir erwarten maximal 20 Grad.
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mit so großen und ausgewachsenen Namen wie Sting und noch welchen sich im Wachstum befindenden wie Georgie Sweet geht's in die neue Woche hier bei Ella. Fühl den besten Jazz, Solo Blues, schönen Montagmittag. Mhm.

0: von Billie Holiday hier auf Ella. Zeit für andere Nachwuchskünstler.
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0: Und er sitzt mir gegenüber. Grüß dich, Paolo. Hallo.
2: Hi, Erik. Schön, wieder hier zu sein.
0: Ich freue mich auch. Heute hast du eine Sängerin mitgebracht, Emily Intziful, die vielleicht der ein oder die andere Anfang des Jahres gesehen hat. Im Februar, da hat sie nämlich im Bundestag gesungen.
2: Ja, zum Staatsakt von Rita Süssmuth im Februar. Eine ganz tolle Sängerin. Und manche kennen, mögen sie vielleicht auch kennen aus The Voice of Germany.
0: Da auch, okay.
2: Ist sie auch, ich weiß nicht, wie weit sie gekommen ist, aber einige Etappen auf jeden Fall.
0: Und einige Etappen nimmt Emily auch gerade mit ihrer Band, mit Denim. Der Name wird immer größer. Sie spielen live hier bei uns in Berlin, zum Beispiel jetzt am kommenden Wochenende. Ist ja Karneval der Kulturen da. Freitagabend um 19.30 Uhr spielt Denim auf der Sound Avenue Bühne. Außerdem dann nächsten Monat am 13.06. im B-Flat, da geht es dann um 21 Uhr los. Ihr merkt also schon, der Name Denim und Emily Intziful, das wird immer größer und deswegen wollen wir natürlich unbedingt sie hier bei uns im Radio hören. Jetzt vom Jazz-Institut Berlin, Emily Intzifuls Band Denim mit Drunk. Mitgebracht für Ella's Next Generation von Paolo Morello. Dank dir.
2: Danke, Erik.

Drunk von der Berliner Band Denim rund um die Jazzsängerin Emily Inciful hier auf Ella. Fühl den besten Jazz, Solo und Blues für Ellas Next Generation. Mehr Infos zu Emily und zu ihrer Band Drunk findet ihr wie gewohnt bei uns auf ellaradio.de oder auch auf unserer Instagram-Seite. Und live erleben könnt ihr Denim schon an diesem Freitag beim Karneval der Kulturen. Um 19.30 Uhr geht das los auf der, ich schau gleich direkt nochmal für euch nach, Sound Avenue Bühne.

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Ah, die Stimme ist aber auch ein paar Whiskys und Zigaretten her. Van Morrison klingt noch recht jung bei Moondance hier auf Ella. Fühl den besten Jazz, Soul und Blues und jetzt bloß keine Verwirrung. Es ist ein Stück der Beatles, das jetzt kommt. Es ist aber nicht die Stimme von Paul McCartney. Also da waren jetzt keine Whiskys, keine Zigaretten und auch kein Helium am Werk. Monte Croft, das Count Basie Orchestra und Deborah Silver. A Heart

Kenner und jene, die es werden wollen, nennen so Musik groovy. Hier auf Ella fühlen im besten Jazz, Soul und Blues, Cool and the Gang. Und wir bleiben bei musikalischen Fachtermini. Denn bevor die Stilrichtung und das Wort Swing erfunden wurden, da hat Jazzmusik noch geschwupst. So wie bei Django Reinhardt.

Und diese schwupsige Musik, die wird diesen Freitag wieder richtig groß und dann doch auch etwas swingig. Das Django Reinhardt Orchestra adaptiert nämlich die Musik des legendären Gitarristen für eine Big Band Besetzung und quetscht sich dann anschließend auf die Bühne des Zigzag, um jene Musik zu Gehör zu bringen. Das ist wirklich ein tolles, fulminantes und einzigartiges Projekt des Berliner Gitarristen Francisco Batista. Und zum Konzert an diesem Freitag im Zigzag in Schöneberg hat sich das Django Reinhardt Orchestra noch den Jazzgeiger Sandro Roy dazugeholt und eingeladen. Das wird also ziemlich voll auf der Bühne, aber ziemlich musikalisch großartig, vielleicht auch ein bisschen groovy. Es gibt zwei Shows, eine um 18.30 Uhr, eine um 21 Uhr. Große Empfehlung wirklich, das Django Reinhardt Orchestra an diesem Freitag im Zigzag in Berlin-Schöneberg. Hier ist Ella, hallo.

Do What You Gotta hier auf Ella. Fühl den besten Jazz, Soul und Blues. Also im Grunde die verslängte Version des okay gealterten Satzes von John Wayne. Ein Mann muss tun, was ein Mann tun muss. Ihr merkt schon die leichte Abneigung ihm gegenüber. Dafür merkt ihr aber vor allem die Zuneigung der Musik, die jetzt kommt. Zumindest was mich angeht, aber euch wird es ganz genauso gehen. Der Percussionist Mongo Santa Maria nimmt sich des Watermelon Mans an und findet es offenbar ziemlich lustig.

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6: Ich bin Jerome Nussbaum. Der Präsident der Freien Uni Ziegler fordert nach der Schließung des TU-Hauptgebäudes jetzt schnell anderen Berliner Unis zu helfen. Er sagte der ARD, dazu müsse dringend die geplante Hochschulbaugesellschaft gegründet werden. Sie soll zentral alle Bau- und Sanierungsmaßnahmen der 11 öffentlichen Universitäten koordinieren und auch finanzieren. Nach mehreren mutmaßlich rechtsextremen Angriffen in Cottbus, unter anderem auf ein alternatives Wohnprojekt, wächst in der Stadt die Verunsicherung. Der Pfarrer und Sprecher der Initiative Sichere Orte, Pellio, sagte der ARD, man schaue sich öfters um und überlege, welchen Weg man zu welcher Tageszeit gehen könne. Er selbst habe schon die Erfahrung gemacht, angefeindet und bedroht zu werden. Dies verändere die Art, wie man in der Stadt unterwegs ist. Bundesinnenminister Dobrindt plant ein Sonderprogramm zum Ausbau des Zivilschutzes im Umfang von 10 Milliarden Euro. Damit soll Deutschland besser für den Fall eines Krieges oder Anschlags vorbereitet sein, sagte er der Bild. Das Geld soll demnach in zusätzliche Ausrüstung, Gebäude und Personal etwa beim Technischen Hilfswerk fließen. Und es sollen an 50 Standorten medizinische Eingreiftruppen für eine große Zahl von Verletzten aufgebaut werden. Die Produktion von vegetarischen und veganen Fleischalternativen ist im vergangenen Jahr erstmals zurückgegangen. Das Minus lag laut Statistischem Bundesamt bei 1,2% zum Vorjahr.
7: Demnach wurden noch knapp 125.000 Tonnen vegetarische und vegane Ersatzprodukte hergestellt. Dennoch konnte die Produktion der Fleischalternativen innerhalb von 6 Jahren mehr als verdoppelt werden. Der Wert der Ersatzproduktion betrug 2025 noch rund 633 Millionen Euro. Zum Vergleich, im vergangenen Jahr wurden echte Fleisch- und Fleischerzeugnisse im Wert von gut 45 Milliarden Euro hergestellt. Das ist etwa das 70-fache der Produktion von Tofuwurst, Sojabratlingen und Veggie-Burgern. Noah Ulrich, Redaktion.
6: Die Tierschutzorganisation PETA fordert nach dem Ausbruch eines Tigers bei Leipzig Konsequenzen. PETA-Fachreferent Höfgen sieht die Haltung gefährlicher Wildtiere in Privathand nicht ausreichend gesichert. Hier brauche es schärfere Gesetze, sagte er einer Nachrichtenagentur. Ein Tiger war gestern bei Leipzig vom Gelände einer bekannten Halterin ausgebrochen. Er gelangte bis in eine öffentliche Gartenanlage. Dort wurde er von der Polizei erschossen. Ein Mann wurde von dem Tiger schwer verletzt. Die aktuellen Temperaturen: Berlin am Alex und am Funkturm 18 Grad und 18 Grad jetzt auch in Potsdam am Stadtschloss. Es bleibt überwiegend heiter bis wolkig heute und meist auch trocken bei Höchstwerten zwischen 19 und 22 Grad. Morgen geht es dann mit gebietsweise Schauern und örtlich Gewittern weiter und wir erwarten maximal 20 Grad.
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Ja klar, das ist Chaka Khan, What You Gonna Do For Me hier auf Ella, aber ich habe mich gefragt, wer dieser Zauberer da am Bass gewesen sein muss. Diese Läufe wahnsinnig schnell und ich kann ihn euch vorstellen, Anthony Jackson war das und das ist auch so ein richtiger Musicians Musician, also unter Musikern weltberühmt, aber nach außen hin dann doch nicht so richtig. Studiomusiker und wirklich Meister des Jazz-Basses, hat mit so Leuten zusammengespielt wie natürlich Chaka Khan, aber auch Patty Austin, Buddy Rich, Lee Ritenour, Roberta Flack, auch mit Michel Petrucciani, Mike Stern, also wirklich absolute Legenden, die sich hier vereinen bei Ella, fühl den besten Jazz, Soul und Blues.

0: think I call it morning. Ja gut, ist ja... Mit Zeitverschiebung passt's. Hallo, hier bei Ella. Fühl den besten Jazz, Soul und Blues. Wie schön, dass wir beieinander sind. Wie schön auch, dass wir immer wieder mal hier Menschen ins Gespräch bringen. In der Regel mit mir. Gut, das können Sie sich nicht aussuchen. Mika Miller war neulich bei uns. Britische Soul-Musikerin, Sängerin, Wahnsinnsfrau und Künstlerin, die in diesem Jahr ihr zweites Album herausbringt. Nächsten Monat ist es soweit. Darüber habe ich ausführlich mit ihr gesprochen. Könnt ihr euch alles auf ellaradio.de anhören. Aber natürlich haben wir auch über die Anfänge gesprochen, wo Klein Mika kleine grüne Äpfel zum Frühstück gegessen hat und an diesem Küchentisch gleichzeitig auch ihre Liebe zur Musik begann.
1: Mein Vater hat mir, als ich ein kleines Mädchen war, beigebracht, wie man Songs schreibt. Dann hatte ich so ein kleines Büchlein, wo ich das alles reingeschrieben habe. Und das Buch habe ich auch immer noch.
0: How good are they?
1: Ja, für ein achtjähriges Mädchen waren die echt ziemlich gut. Auch wenn ich mich natürlich frage, was ich damals schon über die Liebe gewusst haben soll. Aber es ist total spannend, das jetzt zu lesen.
0: Ich habe trotzdem das Gefühl, die liegen irgendwo im Giftschrank, diese Textzeilen. Diese hier nicht, denn sie wurden schon veröffentlicht. See you on the other side, Mika Miller und der Trompeter Kian Harold. Hier auf Ella, fühl den besten Jazz, Soul und Blues.

Das ist Musik aus Kamerun. Wo gibt's das noch in der berlin-brandenburgischen Radiolandschaft? Außer bei uns hier bei Ella. Fühl den besten Jazz, Soul und Blues. Manu Dibango, Big Blow. Kamerunischer Jazz-Saxophonist war das, Manu Dibango. Der aber auch ganz viel in Kongo gearbeitet hat. Unter anderem mit der Band Le Grand Calais et l'Africain Jazz. Eine Band, über die ich tatsächlich in meinem Musikwissenschaftsstudium eine ganze Hausarbeit geschrieben habe, weil das hochpolitisch war, ist ständig im Konflikt so ein bisschen mit dem Gesetz, aber immer auch wissend, wie viel Botschaft man in die Musik mit reinbringen kann. Da könnte ich euch jetzt stundenlang drüber berichten, sehe aber, dass in der Redaktion schon mit dem Kopf geschüttelt wird. Deswegen drücke ich jetzt hier einfach auf den Knopf.

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Zweifellos zwei der ganz großen, Ella Fitzgerald und Duke Ellington. So Danchu Samba hier auf Ella. Fühl den besten Jazz, Soul und Blues. Kommt gut in die neue Woche mit uns. Erik Sommers hier. Hi.

Ach, das war schön. Dionne Warwick, Walk On By hier auf Ella. Fühl den besten Jazz, Soul und Blues. Ohnehin fand ich es heute auch wieder sehr schön mit euch, aber morgen wird's auch gut. Da kriege ich nämlich Besuch.

Das ist die junge Berliner Jazz-Trompeterin Liva Strasdinja. Ende 20 ist sie und wird gerade so ein bisschen angekündigt als der große neue Name, unter anderem von so Leuten wie Till Brönner und Sebastian Studnitzky. Bei den beiden hat sie im Übrigen auch studiert und die sagen eben, diesen Namen merken und zu ihren Konzerten gehen. Darüber spreche ich natürlich mit Liva Strasdinja, vor allem auch über ihr Debütalbum Unspoken, was nächsten Monat rauskommt. Aber der große Fokus und die große Überschrift über der gesamten Woche ist bei uns bei Ella ja in dieser Woche Miles Davis. Denn der Meister wäre nächsten Dienstag 100 Jahre alt geworden und wir haben heute schon mal die Feierlichkeiten eröffnet. Und auch bei Liva Strasdinja fing mit Miles Davis im Grunde alles an. Darüber spreche ich morgen mit ihr, freue mich sehr drauf. Von 12 bis 13 Uhr bei mir morgen zu Gast bei Ella für den besten Jazz, Soul und Blues, die Berliner Jazz-Trompeterin Liva Strasdinja. Und bis dahin hören wir ihren Professor. Hier ist Till Brönner, The Good Life.

Während ich mich jetzt dann mal verabschiede, zumindest für heute. Wir hören uns morgen ab 10 wieder, wenn ihr mögt. Erik Sommer hier bei Ella und gleich dann Kollegin Petra Schwarz hier übernimmt. Wie gesagt, währenddessen hören wir jetzt abschließend noch die romantisierte und idealisierte Vorstellung eines Mannes, der kurz davor ist, fremd zu gehen und noch so ganz kurze Andeutungen vom Zögern hat. Dann bricht der Song relativ schnell aber auch ab. Elvis Costello, Burt Bacharach, I still have that other girl. Naja.

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4: Ich bin Sebastian Schade. Die Berliner Polizei will ihre Technik zur Abwehr von Drohnen bis kommendes Jahr mit rund 5 Millionen Euro weiter ausbauen. Innenstaatssekretär Hochgräbe sagte im Abgeordnetenhaus, Drohnen stellten ein erhebliches Gefahrenpotenzial für die öffentliche Sicherheit dar. Das Geld fließt laut Innenverwaltung in neue Abwehrtechnik, Software-Updates sowie erweiterte Einsatzmöglichkeiten von Polizei und Feuerwehr. In der Prignitz beginnt heute die Bekämpfung des Eichenprozessionsspinners aus der Luft in mehreren Gemeinden. In Legte, Eldenburg und Reetz sollen Hubschrauber laut Behörden ein für Menschen ungefährliches Bakterium versprühen. Die Raupen des Eichenprozessionsspinners können allergische Reaktionen auslösen. Der Expertenrat für Klimafragen hält die Klimaschutzmaßnahmen der Bundesregierung für unzureichend. In einem neuen Gutachten heißt es, das Programm von Umweltminister Schneider reiche nicht aus, um die Klimaziele bis 2030 zu erreichen. Besonders im Gebäude- und Energiesektor bestehe laut Expertenrat dringender Handlungsbedarf bei der Senkung von Treibhausgasen. Kritik gibt es auch an der geplanten Reform des Heizungsgesetzes. Demnach sollen neue Öl- und Gasheizungen weiterhin eingebaut werden dürfen. Der Expertenrat überprüft regelmäßig die Klimaschutzpolitik der Bundesregierung. Der Iran hat einen neuen Vorschlag für Verhandlungen im Konflikt mit den USA vorgelegt.
5: Das Außenministerium in Teheran teilte mit, die Gespräche würden über pakistanische Vermittler fortgesetzt. Einzelheiten zu dem Vorschlag wurden zunächst nicht bekannt gegeben. US-Präsident Trump hatte dem Iran zuvor erneut mit Vernichtung gedroht. Hintergrund des Konflikts sind das iranische Atomprogramm und die Lage an der Straße von Hormus. Die wichtige Handelsroute ist derzeit nur eingeschränkt passierbar. Timo Wiesner, Redaktion.
4: Das niederländische Kreuzfahrtschiff Hondius mit Fällen des Hunter-Virus hat den Hafen von Rotterdam erreicht. Das Schiff soll dort desinfiziert werden. Außerdem müssen alle Crewmitglieder in Quarantäne. Die Passagiere waren bereits vor einer Woche auf den Kanarischen Inseln von Bord gebracht worden. 3 Menschen starben an der ansteckenden Variante des Virus. Mit dem Ausbruch befasst sich inzwischen auch die Weltgesundheitsorganisation WHO. Sie berät in Genf derzeit über internationale Maßnahmen gegen die Ausbreitung. Die aktuellen Temperaturen: in Berlin-Mitte am Alex und in Potsdam im holländischen Viertel 20 Grad. Heute wird es im Tagesverlauf zunehmend bewölkter, ab dem Abend sind einzelne Schauer möglich. Die Höchstwerte erreichen bis 22 Grad.
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Eine neue Woche, die wir hier immer am Nachmittag gemeinsam verbringen, so hoffe ich doch zumindest. Ich jedenfalls bin da. Ich bin Petra Schwarz, freue mich auf diese neue Woche. Sade hat diese Stunde eingeläutet, in Anführungszeichen. Und jetzt gibt's Chaos in the CBD und Josh Milan. I wanna tell somebody. Auf Ella. Fühl den besten Jazz, Soul und Blues.

0: Ich weiß nicht, wie es euch geht, aber ich kann den Titel immer wieder hören. Ihr habt ihn gerade auf Ella gehört. Fühl den besten Jazz, Soul und Blues. Ja, vor einiger Zeit, noch gar nicht so lange her, war die britische Soul- und Funkband Mama's Gun hier bei uns in Berlin aus London. Die gibt's ja seit 2007 und vorn steht der Frontmann und Songwriter Andy Platz. Den hatten wir im Interview im Zusammenhang mit diesem Auftritt in Berlin hier im Quasimodo. Und da hat er auf die Frage, ob man sowohl im direkten als auch im übertragenen Sinne diese Musik, diese funkige, sonnige Musik, auch bei schlechtem Wetter hören kann.
1: That's when it works best. In the darkest of times, when
2: da funktioniert unsere Musik am besten, in dunklen Zeiten oder auch in dunklen Räumen ohne Fenster, dann, wenn man aufgemuntert werden will. Natürlich passt sie super zum Sommer, aber unsere Musik hat viele Facetten, viele Schichten. Im Grunde wie eine musikalische Zwiebel. Viele Schichten, die man entdecken kann, wenn das Leben da draußen nicht so schön ist, wie es sein sollte.
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0: Andy Platz war das bei uns im Interview und jetzt hören wir Musik von Mama's Gun, Joy, aus diesem Jahr bei Ella.

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Na, wie geht's denn so an diesem ersten Tag dieser neuen Woche nach möglicherweise 4 freien Tagen, wenn ihr denn den Brückentag genutzt habt? Ist es gut losgegangen heute Monday Morning oder war es schwierig? Also für mich war es absolut okay, glücklicherweise. Bin ich kein Mensch, der von sowas abhängig ist. Und außerdem habe ich ja diese wunderbare Woche mit euch immer nachmittags ab 14 Uhr bei Ella vor mir. Und jetzt kommt noch einer, der öffnet uns den Vorhang. Ich meine, das ist doch toll. Gilberto Gil Palco auf Ella.

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Georgie Fame and the Blue Flames, yeah, yeah, aus dem Jahre 94. Die haben diese halbe Stunde eröffnet auf Ella Fühl, den besten Jazz, Soul und Blues. Weiter mit Petra Schwarz im Studio. Und ihr habt jetzt noch eine tolle Interpretin. Yasmin Lazy kommt mit Two Steps aus dem vergangenen Jahr.

Robbie Williams und Frank Sinatra aus dem Jahr 2001 waren das. It was a very good year und wie wir wissen, waren das diverse gute Jahre. Hier bei uns, bei Ella, fühl den besten Jazz, Soul und Blues gehört. Und jetzt habe ich etwas für Mittwochabend für euch. Wenn ihr in Berlin oder Umgebung seid, dann solltet ihr einfach mal vorbeischauen im Zigzag Club in Schöneberg. Denn bei kaum jemandem sieht virtuoses, hochkomplexes und immer melodiegetriebenes Spiel so lässig aus wie bei Chris Potter.

Zeitschrift New Yorker hat über das Saxophonspiel von Chris Potter einmal geschrieben, dass er seine beachtliche Technik immer in den Dienst der Musik und nicht in den Dienst des Spektakels setzt. Und damit wäre alles über diesen saxophonischen Säulenheiligen gesagt, nur noch nicht von jedem. Chris Potter setzt seit Jahrzehnten die Spielfreude an erste Stelle. Ob im großen Konzertsaal oder vor ein paar hundert Menschen in einem kleinen Jazzclub. Ein bisschen Spektakel ist es dann aber auch schon. So wird es dann wohl auch sein, am Mittwochabend übermorgen, also in Berlin-Schöneberg. Die erste Show beginnt schon um 18.30 Uhr und die zweite dann um 21 Uhr. Und hier habe ich jetzt Nancy Wilson für euch auf Ella aus dem Jahre 1966.

Morning haben wir uns genähert der vollen Stunde. Gleich um 3:15 Uhr gibt's das Neueste aus Berlin, Brandenburg, Deutschland und der Welt. Und bis dahin Madeleine Perrot, The Summer Wind.

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5: Ich bin Sebastian Schade. Die Berliner Polizei will ihre Technik zur Abwehr von Drohnen bis kommendes Jahr mit rund 5 Millionen Euro weiter ausbauen. Innenstaatssekretär Hochgrebe sagte im Abgeordnetenhaus, Drohnen stellten ein erhebliches Gefahrenpotenzial für die öffentliche Sicherheit dar. Das Geld fließt laut Innenverwaltung in neue Abwehrtechnik, Software-Updates sowie erweiterte Einsatzmöglichkeiten von Polizei und Feuerwehr. In der Prignitz beginnt heute die Bekämpfung des Eichenprozessionsspinners aus der Luft in mehreren Gemeinden. In Legte, Eldenburg und Reetz sollen Hubschrauber laut Behörden ein für Menschen ungefährliches Bakterium versprühen. Die Raupen des Eichenprozessionsspinners können allergische Reaktionen auslösen. Der Expertenrat für Klimafragen hält die Klimaschutzmaßnahmen der Bundesregierung für unzureichend. In einem neuen Gutachten heißt es, das Programm von Umweltminister Schneider reiche nicht aus, um die Klimaziele bis 2030 zu erreichen. Besonders im Gebäude- und Energiesektor bestehe laut Expertenrat dringender Handlungsbedarf bei der Senkung von Treibhausgasen. Kritik gibt es auch an der geplanten Reform des Heizungsgesetzes. Demnach sollen neue Öl- und Gasheizungen weiterhin eingebaut werden dürfen. Der Expertenrat überprüft regelmäßig die Klimaschutzpolitik der Bundesregierung. Der Iran hat einen neuen Vorschlag für Verhandlungen im Konflikt mit den USA vorgelegt.
6: Das Außenministerium in Teheran teilte mit, die Gespräche würden über pakistanische Vermittler fortgesetzt. Einzelheiten zu dem Vorschlag wurden zunächst nicht bekannt gegeben. US-Präsident Trump hatte dem Iran zuvor erneut mit Vernichtung gedroht. Hintergrund des Konflikts sind das iranische Atomprogramm und die Lage an der Straße von Hormus. Die wichtige Handelsroute ist derzeit nur eingeschränkt passierbar. Timo Wiesner, Redaktion.
5: Das niederländische Kreuzfahrtschiff Hondius mit Fällen des Hunter-Virus hat den Hafen von Rotterdam erreicht. Das Schiff soll dort desinfiziert werden. Außerdem müssen alle Crewmitglieder in Quarantäne. Die Passagiere waren bereits vor einer Woche auf den Kanarischen Inseln von Bord gebracht worden. 3 Menschen starben an der ansteckenden Variante des Virus. Mit dem Ausbruch befasst sich inzwischen auch die Weltgesundheitsorganisation WHO. Sie berät in Genf derzeit über internationale Maßnahmen gegen die Ausbreitung. Die aktuellen Temperaturen in Berlin-Mitte am Alex und in Potsdam im holländischen Viertel 20 Grad. Heute wird es im Tagesverlauf zunehmend bewölkter, ab dem Abend sind einzelne Schauer möglich. Die Höchstwerte erreichen bis 22 Grad.
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Ihr seid bei Ella. Fühl den besten Jazz, Soul und Blues zusammen mit Petra Schwarz im Studio. Noch bis 18 Uhr heute, wie immer, in der Woche. Da hat uns gerade Joni Mitchell in die Liebe geführt. Comes Love. Und ohne Love geht's irgendwie überhaupt nicht. Also ohne die Liebe. Auch bei uns im Programm nicht. Denn das, was jetzt kommt, da geht's schon wieder darum. Let alone the one you love. Was für ein weiser Ratschlag. Olivia Dean auf Ella.

Jamie Cullum war das. Auf Ella, fühl den besten Jazz, Soul und Blues. Ein Mann, der ein Multiinstrumentalist ist und als erfolgreichster oder einer der erfolgreichsten britischen Jazzkünstler aller Zeiten gilt. Irgendwie ist er auch ein Tausendsasser. Der ist zum Beispiel auch Kollege. Der moderiert seit 2010 wöchentlich seine preisgekrönte Jazzshow auf BBC Radio 2. In der aktuelle Trends und Klassiker des Genres präsentiert, ist ja ungefähr so wie hier bei uns. Er widmet sich außerdem intensiv der Fotografie, ist unter anderem Leica-Botschafter. Kennt ihr diesen Fotoapparat noch? Legendär. Und er kuratierte Ausstellungen wie These Are the Days und komponiert außerdem Musik für Theaterproduktionen in London. Also keine Ahnung, wann der Mann das alles macht. Ja, und das, was jetzt hier kommt bei uns auf Ella, das heißt There's Nothing Above Music and Love. Es ist die Debütsingle des britischen Musikers. Wir bleiben also auf der Insel. Und Produzenten Earth and Out. Und im Februar 2026 veröffentlicht, markiert dieser Song den ersten Vorgeschmack auf sein für Ende 2026 angekündigtes Debütalbum. Na, dann hören wir doch in die Single jetzt mal rein. There's Nothing Above Music and Love. Earth and Out.

Ich schummel mich mal schnell zwischen Norah Jones und Nightingale, was wir gerade gehört haben hier bei uns auf Ella. Fühl den besten Jazz, Soul und Blues. Und Mel Tormé Right Now aus dem Jahre 1962. Um euch zu sagen, gleich um 9:30 gibt's das Neueste aus Berlin und Brandenburg. Und viel Spaß dahin mit Musik.

0: Ich bin Sebastian Scharte. In Brandenburg werden doch immer vergleichsweise wenige Kinder gegen Krankheiten wie Tetanus oder Kinderlähmung geimpft. Das geht aus Daten des Robert-Koch-Instituts hervor. Demnach liegen die Impfquoten etwa in der Prignitz teils deutlich unter dem Bundesdurchschnitt. Die Landesregierung und die Kassenärztliche Vereinigung hatten bereits im vergangenen Jahr eine landesweite Impfkampagne gestartet. Am Teufelsberg im Berliner Grunewald hat sich ein Mountainbiker bei einem Sturz gestern Nachmittag schwer verletzt. Laut der Feuerwehr hätten die Einsatzkräfte die Unfallstelle wegen des unwegsamen Geländes nur zu Fuß erreichen können. Der Verletzte wurde daher mit einem Rettungshubschrauber aus dem Wald geborgen und anschließend in ein Krankenhaus gebracht.
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0: In Oranienburg-Lenitz ist ein Bombenblindgänger entdeckt worden. Laut der Stadt wurde deshalb rund um den Fundort ein Sperrbereich eingerichtet. 27 Anwohner müssten ihre Wohnungen verlassen. Wann gesprengt wird, steht allerdings noch nicht fest. Die aktuellen Temperaturen: in Berlin-Mitte am Alex und in Potsdam im holländischen Viertel 20 Grad. Heute wird es im Tagesverlauf zunehmend bewölkter, ab dem Abend sind einzelne Schauer möglich. Die Höchstwerte erreichen bis 22 Grad.

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Dazu haben gerade Tony Bennett und James Taylor aufgefordert. Mache ich in meinen Kommunikations- und Präsentationstrainings auch immer. Leute, guckt mal, was ihr für ein Gesicht zieht. Meistens, da kommt gern die Erklärung, ich denke gerade nach. Woraufhin ich sage, muss ich das sehen. Also nachdenken geht ja auch bei offenem Gesicht, wie ich immer sage. Und mit den Leuten dann trainiere. Und mit diesem Tipp von eurer Moderatorin Petra Schwarz im Studio nicht genug. Seven Wishes 4G kommen jetzt außerdem noch drauf. Dave McMurray auf Ella.

MFSB haben wir gerade hier gehört bei Ella. Fühl den besten Jazz, Soul und Blues. Und schon wieder habe ich einen Tipp für Mittwochabend. Da muss man sich also schon wieder entscheiden. Da gibt es nämlich drei der profiliertesten Musiker der Berliner Jazz-Szene. Ein Streichquartett der Deutschen Oper und des Deutschen Symphonieorchesters und kunstvoll elegante Stücke. Das wird bestimmt ein denkwürdiger Mittwoch, also übermorgen, im A-Train in Berlin-Charlottenburg.

Das Trio der Jazzmusiker Mark Sicara, Peter Weniger und Wolfgang Köhler stellt übermorgen am Mittwoch im A-Train hier in Berlin-Charlottenburg sein neues Album vor. Come What May heißt es. Und das Ziel der drei ist so eindeutig wie hochgesteckt, nämlich an die hohe Liedkunst der Gebrüder Gershwin anzuknüpfen. Stücke, die an die goldene Ära des Great American Songbooks erinnern. Los geht's übermorgen am Mittwoch, wenn das Streichquartett gestimmt ist. So gegen 20.30 Uhr dürfte das soweit sein. Ja, und hier bei Ella geht's jetzt weiter mit diesem Mann, Gregory Porter. Hey!

Ja, heute an diesem Montagnachmittag rennt die Zeit wie verrückt. Hier bei uns auf Ella. Fühl den besten Jazz, Soul und Blues, einfach weil wir auch so tolle Musik haben. Ein Song nach dem anderen und so verschieden eben aus diesen Genres. Wir haben dann gleich um 16 Uhr das Aktuellste aus Berlin, Brandenburg, Deutschland und der Welt. Weiter danach mit Petra Schwarz im Studio. Ich wünsche einen guten Tag.

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7: Ich bin Sebastian Schade. Das Land Berlin startet ein Entlastungspaket für Lehrkräfte und pädagogisches Personal. Geplant sind kleinere Lerngruppen, zusätzliche Stellen und bessere Ganztagsbetreuung. In Brandenburg soll künftig ein Bürgerrat zur Zukunft des öffentlich-rechtlichen Rundfunks eingerichtet werden. Das teilten die Regierungsfraktionen von SPD und CDU mit. Demnach solle das Gremium beim Landtag in Potsdam angesiedelt werden. Ziel sei es, Bürger stärker an der Debatte über den öffentlich-rechtlichen Rundfunk zu beteiligen. Die Mitglieder sollen per Zufallsverfahren ausgewählt werden. Im Juni wollen die Koalitionsparteien einen entsprechenden Antrag in den Landtag einbringen. In Rheinland-Pfalz ist der CDU-Politiker Gordon Schnieder zum neuen Ministerpräsidenten gewählt worden. Anschließend wurde er im Mainzer Landtag vereidigt. Auch die Minister der neuen schwarz-roten Landesregierung werden heute in ihre Ämter eingeführt. Traditionell konstituiert sich der Landtag am 18. Mai, dem Verfassungstag von Rheinland-Pfalz. Schnieder führt künftig eine Koalition aus CDU und SPD an. Deutschland, Österreich, die Schweiz und Luxemburg wollen ihre Zusammenarbeit im Militär- und Weltraumbereich ausbauen.
8: Bundesverteidigungsminister Pistorius sagte nach einem Treffen in Berlin, moderne Weltraumtechnologien seien wichtig für Europas Sicherheit. Geplant sind gemeinsame Ausbildungsprogramme und ein besserer Schutz eigener Satellitensysteme. Außerdem soll die Beobachtung von Objekten im All stärker koordiniert werden. Pistorius verwies dabei auf Erfahrungen aus dem Ukraine-Krieg mit Satelliten- und Drohnentechnik. Ulrike Klein, Redaktion.
7: Russland und Belarus haben mit einer gemeinsamen Übung zum möglichen Einsatz von Atomwaffen begonnen. Das teilte das Verteidigungsministerium in Minsk mit. Geprobt werde unter anderem der Transport von Nuklearmunition. Belarus betonte, das Training richte sich nicht gegen andere Staaten und gefährde die regionale Sicherheit nicht. Russland hat bereits taktische Atomwaffen im Nachbarland stationiert. Beide Länder führen regelmäßig gemeinsame Militärmanöver durch. Die aktuellen Temperaturen. In Berlin-Mitte am Alex und in Potsdam im holländischen Viertel 20 Grad. Heute wird es im Tagesverlauf zunehmend bewölkter. Ab dem Abend sind einzelne Schauer möglich. Die Höchstwerte erreichen bis 22 Grad.
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Sonntagnachmittag in dieser Woche im Mai mit im Moment noch durchwachsenem Wetter. Aber es wird, also wir gehen ja Richtung Sommer, das muss ja werden. Im Studio weiter Petra Schwarz und ich habe euch jetzt Louis Levin anzukündigen. Und zwar wird süß Sugar aus dem vergangenen Jahr. Viel Spaß!

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1: Morgen in einer Woche, also am 26. Mai, wäre er 100 Jahre alt geworden. Und deswegen feiern wir gemeinsam mit der Berliner und überhaupt der Jazzwelt den wohl revolutionärsten Jazzmusiker aller Zeiten, Doppelpunkt Miles Davis. Zum 100. Geburtstag von Miles Davis lohnt sich der Blick nicht nur auf die großen Klassiker wie Kind of Blue oder Bitches Brew, sondern zurück an den Anfang einer musikalischen Revolution, nämlich die Platte Birth of the Cool. Ja, und diese zwischen 1949 und 1950 aufgenommenen Sessions gelten heute als Geburtsmoment des sogenannten Cool Jazz und zeigen bereits alles, was Miles Davis später zu einem der wichtigsten Erneuerer der Musikgeschichte machen sollte. Den Mut zum Stilbruch, die Suche nach neuen Klangfarben und die Fähigkeit, Jazz vollkommen neu zu denken. Wir spielen natürlich jeweils ein Stück von der Platte in dieser Rubrik Album der Woche. Und vorher hören wir jeweils einen Berliner Jazzmusiker, der sich zu Miles Davis geäußert hat, und zwar bei uns hier im Ella Radio. Und Till Brönner sagt, dass Miles Davis der letzte große Revolutionär des Jazz war.
2: Wer hat eigentlich wirklich noch die letzte Revolution, die den Namen verdient, eigentlich zustande gebracht? Und da fallen mir relativ wenig Namen ein. Und die Gesetzesbrecherei im Sinne von Miles Davis, die ist in gewisser Weise vorbei. Die Gesetze, die gebrochen werden konnten, die sind eigentlich gebrochen worden. Ab jetzt sehen wir Fusionen, manchmal sogar wörtlich. Also es gibt dann auch eine Stilrichtung, die Fusion sich nennt.
1: Till Brönner über Miles Davis, auf dessen 100. Geburtstag wir schon in dieser Woche mit dem Album der Woche schauen. Und jetzt hören wir Miles Davis.

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4: Ich bin Sebastian Schade. In Brandenburg werden doch immer vergleichsweise wenige Kinder gegen Krankheiten wie Tetanus oder Kinderlähmung geimpft. Das geht aus Daten des Robert-Koch-Instituts hervor. Demnach liegen die Impfquoten etwa in der Prignitz teils deutlich unter dem Bundesdurchschnitt. Die Landesregierung und die Kassenärztliche Vereinigung hatten bereits im vergangenen Jahr eine landesweite Impfkampagne gestartet. Am Teufelsberg im Berliner Grunewald hat sich ein Mountainbiker bei einem Sturz gestern Nachmittag schwer verletzt. Laut der Feuerwehr hätten die Einsatzkräfte die Unfallstelle wegen des unwegsamen Geländes nur zu Fuß erreichen können. Der Verletzte wurde daher mit einem Rettungshubschrauber aus dem Wald geborgen und anschließend in ein Krankenhaus gebracht.
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4: Bei einer Wohnungsdurchsuchung in Berlin-Spandau hat die Polizei mutmaßliche Drogen, Bargeld und eine Schreckschusswaffe entdeckt. Die Ermittler teilten mit, Ausgangspunkt sei eine Kontrolle eines 46-Jährigen mit mutmaßlichen Methamphetamin gewesen. In der Wohnung des Verdächtigen befanden sich außerdem 4 Kinder. Die aktuellen Temperaturen: in Berlin-Mitte am Alex und in Potsdam im holländischen Viertel 20 Grad. Heute wird es im Tagesverlauf zunehmend bewölkter, ab dem Abend sind einzelne Schauer möglich. Die Höchstwerte erreichen bis 22 Grad.

Ich grüße euch ganz herzlich und begrüße euch, die ihr dazugekommen seid an diesem Montagnachmittag hier bei Ella. Fühl den besten Jazz, Soul und Blues. Weiter mit Petra Schwarz im Studio und viel, viel, viel guter Musik. Zum Beispiel das hier, Upside, Southern Avenue.

Ihr seid bei Ella. Fühl den besten Jazz, Soul und Blues. Und ich habe euch jetzt einen besonderen Leckerbissen anzukündigen. Splanky, ein Jazz-Standard von Count Basie. Und zwar aus meinem Geburtsjahr 1957 auf dem wegweisenden Album The Atomic Mr. Basie. Ja, und Splanky gilt ja heute als Standard-Repertoire für Big Bands weltweit, ist ein Paradebeispiel für die Fähigkeit, Blues-Strukturen mit moderner Big Band-Eleganz zu verbinden. Wir werden das immer wieder hören, hier bei uns auf Ella. Ja, und hier ist es, das Original. Count Basie.

Lisa Bassange war das, die Berliner Jazzsängerin aus dem Jahre 2025. Auch immer wieder schön zu hören. Wir machen weiter mit einer meiner Lieblingsbands, das wisst ihr schon. Steely Dan heißen die, aus dem Jahre 1980 auf Ella. Fühl den besten Jazz, Soul und Blues und dann gibt's auch gleich das Aktuellste aus aller Welt.

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5: Ich bin Sebastian Schade. Das Land Berlin startet ein Entlastungspaket für Lehrkräfte und pädagogisches Personal. Geplant sind kleinere Lerngruppen, zusätzliche Stellen und bessere Ganztagsbetreuung. In Brandenburg soll künftig ein Bürgerrat zur Zukunft des öffentlich-rechtlichen Rundfunks eingerichtet werden. Das teilten die Regierungsfraktionen von SPD und CDU mit. Demnach solle das Gremium beim Landtag in Potsdam angesiedelt werden. Ziel sei es, Bürger stärker an der Debatte über den öffentlich-rechtlichen Rundfunk zu beteiligen. Die Mitglieder sollen per Zufallsverfahren ausgewählt werden. Im Juni wollen die Koalitionsparteien einen entsprechenden Antrag in den Landtag einbringen. In Rheinland-Pfalz ist der CDU-Politiker Gordon Schnieder zum neuen Ministerpräsidenten gewählt worden. Anschließend wurde er im Mainzer Landtag vereidigt. Auch die Minister der neuen schwarz-roten Landesregierung werden heute in ihre Ämter eingeführt. Traditionell konstituiert sich der Landtag am 18. Mai, dem Verfassungstag von Rheinland-Pfalz. Schnieder führt künftig eine Koalition aus CDU und SPD an. Deutschland, Österreich, die Schweiz und Luxemburg wollen ihre Zusammenarbeit im Militär- und Weltraumbereich ausbauen.
6: Bundesverteidigungsminister Pistorius sagte nach einem Treffen in Berlin, moderne Weltraumtechnologien seien wichtig für Europas Sicherheit. Geplant sind gemeinsame Ausbildungsprogramme und ein besserer Schutz eigener Satellitensysteme. Außerdem soll die Beobachtung von Objekten im All stärker koordiniert werden. Pistorius verwies dabei auf Erfahrungen aus dem Ukraine-Krieg mit Satelliten- und Drohnentechnik. Ulrike Klein, Redaktion.
5: Russland und Belarus haben mit einer gemeinsamen Übung zum möglichen Einsatz von Atomwaffen begonnen. Das teilte das Verteidigungsministerium in Minsk mit. Geprobt werde unter anderem der Transport von Nuklearmunition. Belarus betonte, das Training richte sich nicht gegen andere Staaten und gefährde die regionale Sicherheit nicht. Russland hat bereits taktische Atomwaffen im Nachbarland stationiert. Beide Länder führen regelmäßig gemeinsame Militärmanöver durch. Die aktuellen Temperaturen. In Berlin-Mitte am Alex und in Potsdam im holländischen Viertel 20 Grad. Heute wird es im Tagesverlauf zunehmend bewölkter. Ab dem Abend sind einzelne Schauer möglich. Die Höchstwerte erreichen bis 22 Grad.
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0: sind wir auch schon wieder runter von der Route 66, in dem Falle mit Natalie Cole aus dem Jahre 1981 bei Ella. Fühl den besten Jazz, Soul und Blues mit Petra Schwarz im Studio noch in dieser Stunde an diesem Montagnachmittag. Wie immer haben wir tolle Namen auf unserer Playlist. Joshua Redman lese ich, Chet Baker oder Diane Reeves. Das alles noch bis 18 Uhr. Und hier jetzt Calling You Tonight von Winter.
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irgendwie hin, oder? Ella Fitzgerald und Louis Armstrong waren das hier bei uns. Bei Ella, fühl den besten Jazz, Soul und Blues. Und wir haben ja immer sonntags, da gucken wir jetzt schon mal in Richtung Wochenende, um 18 Uhr Ella live in Concert. Da gibt es dieses Mal George Benson, Weekend in L.A. 1978, so heißt das Ganze. Ja, es war ein Herbstwochenende im Jahr 77, an dem George Benson Musikgeschichte geschrieben hat. Drei Abende lang spielte er im legendären Roxy Theater am Sunset Strip. Ja, in diesem Club traten unter anderem auch Aretha Franklin, Stevie Wonder, David Bowie, Prince, Whitney Houston, also irgendwie alle auf. Und an diesem Wochenende im Jahre 1977 präsentierte Benson dem Publikum erstmals seine Coverversion eines Stücks vom Songwriter Barry Mann on Broadway. Kennt das jemand? Na, jedenfalls war nicht nur das Publikum im Club begeistert. On Broadway gewann dann natürlich einen Grammy als beste Rhythm and Blues Vocal Performance und legte endgültig den Grundstein für Bensons Weltkarriere. Das also der Hinweis auf Sonntagabend, können wir uns jetzt schon freuen. 18 Uhr geht's los, Ella live in Concert. Und hier jetzt, Empty Jones, I Don't

Ja, habt ihr denn schon Feierabend? Ich noch nicht. Ich bin noch bis 18 Uhr hier. Aber so oder so können wir ja noch gemeinsam dieses Ella-Programm genießen. Nämlich jetzt mit Esperanza Spalding und Joe Lovano. I can't help it.

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5: Ich bin Sebastian Schade. Im Havelland hat die Polizei erneut nach zwei seit Jahren vermissten Männern aus Rathenow gesucht. Wie die Polizei mitteilte, liefen Einsätze in Wald- und Wiesengebieten bei Rhinow sowie zwischen Gülpe und Prietzen. Bei der Suche nach den Vermissten kamen auch Leichenspürhunde zum Einsatz. Die Ermittlungen dauern seit rund zwei Jahren an. Nach der Schließung des Hauptgebäudes der Technischen Universität Berlin kommen die Reparaturarbeiten dort voran. Wissenschaftssenatorin Ciborra sagte im Abgeordnetenhaus, der Schaden an einem maroden Rohr könne wahrscheinlich bald behoben werden. Wann das Gebäude wieder geöffnet wird, ist laut Senatsverwaltung wegen laufender Brandschutzprüfungen weiter unklar.
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5: Bei einer Wohnungsdurchsuchung in Berlin-Spandau hat die Polizei mutmaßliche Drogen, Bargeld und eine Schreckschusswaffe entdeckt. Die Ermittler teilten mit, Ausgangspunkt sei eine Kontrolle eines 46-Jährigen mit mutmaßlichen Methamphetamin gewesen. In der Wohnung des Verdächtigen befanden sich außerdem vier Kinder. Die aktuellen Temperaturen. In Berlin-Mitte am Alex und in Potsdam im holländischen Viertel 20 Grad. Heute wird es im Tagesverlauf zunehmend bewölkter. Ab dem Abend sind einzelne Schauer möglich. Die Höchstwerte erreichen bis 22 Grad.

Joshua Redman war das. I got you, I feel good. Ja, ich auch. Ich bin Petra Schwarz, weiterhin für euch hier im Ella-Studio. Wir hören Ella, fühl den besten Jazz, Soul und Blues. Haben unter anderem noch Donald Fagen nachher. Zunächst aber MF Robots,

wie angekündigt, Donald Fagen mit Walk Between Raindrops, was wir ja in den letzten Tagen häufig genug machen mussten. Ihr seid bei Ella, fühlt den besten Jazz, Soul und Blues. Und jetzt kommt einer, mit dessen Namen ist My Funny Valentine untrennbar verbunden. Gilt als ein absolutes Markenzeichen. Klar, Chet Baker, um den Mann geht's. Der Song ist ursprünglich 1937 von Richard Rodgers und Lawrence Hart geschrieben worden für das Broadway-Musical Babes in Arms, wurde dann aber durch Bakers melancholische Interpretation zu einem der bedeutendsten Jazz-Standards des 20. Jahrhunderts. Ja, diese Ballade fängt ja ganz klar eine Mischung aus Zärtlichkeit und Melancholie ein, die Bakers eigenes turbulentes Leben widerspiegelt. My Funny Valentine.

So, mit Cillian Nergaard, Vince Mendoza und den Stavanger Symphony Orchestra stehle ich mich jetzt so langsam davon. Das war's für heute. Für mich und Ella fühl den besten Jazz, Soul und Blues. Viktor Worms kommt, klar. Der begleitet euch in den Abend und ich, Petra Schwarz, wünsche einen schönen solchen.

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4: Ich bin Sebastian Schade. Wegen eines Feuers auf einem Gewerbehof ist die Feuerwehr derzeit in Berlin-Heinersdorf im Großeinsatz. Laut der Feuerwehr brennen in der Blankenburger Straße mehrere Autos und Baumaterialien. Mehr als 60 Einsatzkräfte sind vor Ort. Anwohner wurden wegen der Rauchentwicklung über die Warn-App Nina informiert. Auf der Regionalexpresslinie RE7 zwischen Dessau und Senftenberg kommt es wegen Bauarbeiten bis Anfang Juni zu Einschränkungen. Pendler aus Belitz, Burgheide und Bad Belzig müssen sich laut Bahn auf einen Stundentakt einstellen. Mehrere Verstärkerzüge fallen aus, auch einzelne Nachtverbindungen sind von den Bauarbeiten betroffen. Die SPD will sich in der Bundesregierung für die Einführung eines sogenannten Mietendeckels einsetzen. Generalsekretär Klüssendorf sagte nach Beratungen der Parteispitze, das Thema solle erneut auf die politische Tagesordnung kommen. Ein Mietendeckel würde Mieten staatlich begrenzen und weitere Erhöhungen weitgehend verhindern. Damit wäre die Regelung deutlich strenger als die bisherige Mietpreisbremse. Die SPD reagiert damit auf die weiter steigenden Wohnkosten in vielen Städten. Die Zahl der Ebola-Fälle im Kongo und in Uganda steigt nach Angaben der Afrikanischen Union weiter an.
5: Inzwischen gäbe es mehr als 100 Tote und fast 400 Verdachtsfälle, sagte Seuchenschützer Kaseya im britischen Rundfunk. Die Weltgesundheitsorganisation WHO hatte gestern den internationalen Gesundheitsnotstand ausgerufen. Ziel ist es, internationale Hilfe und Unterstützung schneller zu organisieren. Die WHO betonte zugleich, es handle sich derzeit nicht um einen Pandemiealarm. Ebola gilt als hochansteckende und schwere Infektionskrankheit. Ulrike Klein, Redaktion.
4: Das Bundesumweltministerium hält die deutschen Klimaziele trotz neuer Kritik weiterhin für erreichbar. Ein Ministeriumssprecher bezeichnete die Berechnungen des Expertenrats als eher konservativ. Man werde alles dafür tun, die bestehende Lücke beim Klimaschutz zu schließen, hieß es weiter. Zuvor hatten Wissenschaftler prognostiziert, Deutschland werde seine Klimaziele voraussichtlich verfehlen. Das gelte selbst dann, wenn das aktuelle Klimaschutzprogramm vollständig umgesetzt werde. Die aktuellen Temperaturen in Berlin-Mitte am Alex und in Potsdam im holländischen Viertel 19 Grad. Heute wird es im Tagesverlauf zunehmend bewölkter, ab dem Abend sind einzelne Schauer möglich. Die Höchstwerte erreichen bis 22 Grad.
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Quincy Jones und Patty Austin. Liebe Freunde, Illustra kann man doch nicht starten. In eine neue Sendung, in eine neue Woche, in einen neuen Montag. Zumindest ist das ja für mich der Start. Ich bedanke mich bei all meinen wunderbaren Kolleginnen und Kollegen und gerade eben bei Petra. Ich bedanke mich dafür, dass Sie uns alle so wunderbar mit dem besten Jazz, Soul und Blues versorgt haben. Und ich darf das in den nächsten 2 Stunden bis 20 Uhr moderieren. Ganz aktuell, hier sind Kinsu, Gianna auf Ella und Viktor Baum sagt Hallo, schön, dass ihr da seid.

Nat King Cole, der ist Stammgast bei uns auf Ella und so auch an diesem Montag am frühen Abend. Und ich habe mich jetzt eben zum ersten Mal gefragt, wieso heißt der eigentlich King? Haben die Eltern den King genannt? Nein, der Mann hieß Nathaniel Coles, also mit S hinten dran. Aber er lernte dann irgendwann sehr, sehr früh Klavier spielen und das so virtuos, das soll er sich weitgehend sogar selber beigebracht haben, so virtuos, dass man ihn irgendwann den Piano King nannte, also den King des Klaviers, den König des Klaviers. Und so wurde aus Nathaniel Coles Nat King Cole. Und er ist ein König und der Titel hier L-O-V-E. Er ist aus dem Jahr 1965. Absolute Legende. Und auch beim nächsten Namen können wir uns fragen, wieso heißen die B3? Sind die nach einer deutschen Bundesstraße benannt? Nein, sind sie nicht, aber sie kommen aus Deutschland, die kommen aus Berlin, hier aus Berlin und haben sich ganz auf Jazz-Fusion konzentriert, also so eine Mischung aus Jazz, Rock, Funk, Blues und eigentlich ganz, ganz vielen Musikrichtungen. Da spielt auch manchmal sogar noch die klassische Country-Musik mit rein. Und hier sind B3 mit White Nights auf Ella.

Isaac Hayes. Und Isaac, der Spitzname ist Ike. Und dementsprechend heißt der Spaß, den wir gerade gehört haben, Ikes Mut. Und das ist Ella an diesem Montagabend. Wir kommen zu einem Titel, auch einem Klassiker, schon oft bei uns gelaufen, 90er Jahre. Painted from Memory heißt übersetzt so viel wie gezeichnet von Erinnerungen. Also wir würden eher sagen, gezeichnet von der Vergangenheit. Und das könnte auf Burt Bacharach zutreffen, tut's aber nicht, weil der hat eigentlich ganz brav gelebt, war ein ganz braver Musiker, großes Orchester und all das, da haben wir ja schon viel von erzählt. Aber der andere Kollege, der jetzt mit ihm Musik macht, Elvis Costello, auf den könnte das tatsächlich zutreffen. Gezeichnet von einer wilden Vergangenheit. Da gibt's die tollsten Geschichten. Ob die alle stimmen, die haben oft mit geistigen Getränken, die haben oft mit Damen, die haben mit langen Nächten zu tun. Wie auch immer, man hört es an seiner Stimme. Aber ich liebe sie. Elvis Costello zusammen mit dem netten und braven Burt Bacharach. Painted from Memories. Und das heißt gezeichnet von der Vergangenheit. Wir zeichnen mit den beiden jetzt die nächsten 3 Minuten.

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Kurt Elling und Nature Boy, das ist Ella. Und wir sind ja nun ein kleines, feines Programm, das seit ein paar Monaten in Berlin, in Potsdam über OKW und DAB Plus sendet. Und es gibt tatsächlich in Deutschland im Augenblick, glaube ich, keinen gleichwertigen, sondern nee, den gibt es tatsächlich nicht. Zumindest in der Vielfalt. Bei uns geht es ja auch häufig noch in den Swing hinaus. Und eure Reaktionen, die freuen uns natürlich ganz besonders. Und gleich werden wir einen Radiosender kennenlernen, der auch Musik macht wie Ella, allerdings in Amerika. Und das ist der größte überhaupt. Gleich, wie gesagt, mehr dazu. Nach Chris Banks, You Are My Starship. Und das ist Ella.

Deiner Crawl auf Ella an diesem Montagabend. Ja, wir sind die Nummer 1 in Sachen Jazz, Soul und Blues in Deutschland und vor allem in Berlin und Potsdam. Und ich habe ja schon viel erzählt. Ich fahre jetzt im Frühsommer, fahre ich mal wieder nach Amerika. Und ich habe ja hier schon viel erzählt, dass ich das sehr liebe, so durchs Land zu fahren und dann Musik zu hören. Und wenn man zum Beispiel in die Südstaaten kommt, dann wird es dann immer jazziger. Genauso, wenn du irgendwie nach Texas rüberfährst, da hörst du immer mehr Country-Musik. Und Jazz-Sender, Soul-Sender, Blues-Sender gibt es in den Vereinigten Staaten tatsächlich eine ganze Menge. Und ich will dann auch mal einen besuchen, nämlich WBGO Jazz 88.3. Ist die Frage, ob man nach Newark im Staate New York tatsächlich kommt. Aber das würde ich wirklich gern mal tun. Also wenn du quer durch Amerika fährst, klar, weil es oft ganz kleine Sender sind, du musst oft die Station ändern, aber irgendeinen Sender, der unsere Musik macht, den findest du eigentlich immer. Und wir sagen euch danke, dass ihr Ella gesucht und gefunden habt. Denn es ist ja nicht so einfach. Also Radiosender gibt es ja mittlerweile in Deutschland eine ganze Menge, aber eben keinen, der den besten Jazz, Soul und Blues spielt. Und der kommt aus Berlin und der kommt uns jetzt mit Donny Hathaway. Und ich sage diesmal besonders herzlich danke, dass ihr uns gefunden habt.

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1: I can't fall in till I get it right auf Ella Chicago. Wir sind ja eben schon durch Amerika gereist und haben geguckt, wo es da Jazz, Soul und Blues Sender gibt oder besser gesagt, wie man sie findet. Und jetzt, wie gesagt, sind wir in Chicago oder besser gesagt, wir sind bei Chicago. Und da denkt man natürlich an Welthits. If you leave me now, hard to say I'm sorry oder 25 or 6 to 4. Das waren wirklich Welthits. Da hat man schon so ein bisschen Blues-Klänge, ein bisschen Jazz-Klänge, Soul-Klänge mitgehört. Aber diese haben auch Musik gemacht, die 100% zu Ella passt. Zum Beispiel im Jahr 1975, also über 50 Jahre alt. Hier sind Chicago, das Anybody We Know What Time It Is. Ja, es ist kurz vor 19 Uhr und bei uns gibt es gleich Nachrichten.

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1: Ich bin Sebastian Schade. Wegen eines Feuers auf einem Gewerbehof ist die Feuerwehr derzeit in Berlin-Heinersdorf im Großeinsatz. Laut der Feuerwehr brennen in der Blankenburger Straße mehrere Autos und Baumaterialien. Mehr als 60 Einsatzkräfte sind vor Ort. Anwohner wurden wegen der Rauchentwicklung über die Warn-App Nina informiert. Auf der Regionalexpresslinie RE7 zwischen Dessau und Senftenberg kommt es wegen Bauarbeiten bis Anfang Juni zu Einschränkungen. Pendler aus Belitz, Bockheide und Bad Belzig müssen sich laut Bahn auf einen Stundentakt einstellen. Mehrere Verstärkerzüge fallen aus, auch einzelne Nachtverbindungen sind von den Bauarbeiten betroffen. Die SPD will sich in der Bundesregierung für die Einführung eines sogenannten Mietendeckels einsetzen. Generalsekretär Klüssendorf sagte nach Beratungen der Parteispitze, das Thema solle erneut auf die politische Tagesordnung kommen. Ein Mietendeckel würde Mieten staatlich begrenzen und weitere Erhöhungen weitgehend verhindern. Damit wäre die Regelung deutlich strenger als die bisherige Mietpreisbremse. Die SPD reagiert damit auf die weiter steigenden Wohnkosten in vielen Städten. Die Zahl der Ebola-Fälle im Kongo und in Uganda steigt nach Angaben der Afrikanischen Union weiter an.
2: Inzwischen gäbe es mehr als 100 Tote und fast 400 Verdachtsfälle, sagte Seuchenschützer Kaseya im britischen Rundfunk. Die Weltgesundheitsorganisation WHO hatte gestern den internationalen Gesundheitsnotstand ausgerufen. Ziel ist es, internationale Hilfe und Unterstützung schneller zu organisieren. Die WHO betonte zugleich, es handle sich derzeit nicht um einen Pandemiealarm. Ebola gilt als hochansteckende und schwere Infektionskrankheit. Ulrike Klein, Redaktion.
1: Das Bundesumweltministerium hält die deutschen Klimaziele trotz neuer Kritik weiterhin für erreichbar. Ein Ministeriumssprecher bezeichnete die Berechnungen des Expertenrats als eher konservativ. Man werde alles dafür tun, die bestehende Lücke beim Klimaschutz zu schließen, hieß es weiter. Zuvor hatten Wissenschaftler prognostiziert, Deutschland werde seine Klimaziele voraussichtlich verfehlen. Das gelte selbst dann, wenn das aktuelle Klimaschutzprogramm vollständig umgesetzt werde. Die aktuellen Temperaturen in Berlin-Mitte am Alex und in Potsdam im holländischen Viertel 19 Grad. Heute wird es im Tagesverlauf zunehmend bewölkt, ab dem Abend sind einzelne Schauer möglich. Die Höchstwerte erreichen bis 22 Grad.
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Hugh McGregor auf Ella, Here's to Love. Und wie war die Dame, die mit ihm gesungen hat? Eine ganz, ganz zerbrechliche. Eine Oscar-Preisträgerin. Und wenn ich jetzt sage Bridget Jones, dann werden die meisten von euch sofort wissen, das ist die zauberhafte Renée Zellweger gewesen. Kann tatsächlich singen. Muss ja, hat mich sehr beeindruckt. Gleich wollen wir mal schauen, was diese Woche noch los ist in Berlin in Sachen Jazz, Soul und Blues. Und vorher haben wir Nancy Williams und Cut Capers. I'm gonna find my way.

Nancy Wilson, Call Me. Und in diesem Song, da geht es um eine Frau, Nancy Wilson. Und die sagt Menschen, die ihr besonders am Herzen liegen, die sagt diesen Menschen, wenn ihr in Not seid, wenn ihr Hilfe braucht, dann ruft mich an. Ich bin immer für euch da. Wohl dem, der jemanden hat, der sich so kümmert. Da heißt es, schöner Vers. If you're feeling sad and lonely, there's a service I can render. Tell the one who loves you only. I can be so warm and tender. Call me. Ein wunderbarer Text. Vielleicht habt ihr ja auch einen Menschen, wo ihr wisst, wenn es am Ende der Welt irgendwann mal, wenn es mir ganz dreckig geht und ich nicht weiter weiß, dann habe ich diesen Menschen und den kann ich anrufen. Oder vielleicht seid ihr auch ein solcher Mensch für einen andere. Dann schätzt euch glücklich. Ich schätze mich jetzt glücklich, weil wir hören Musik von Earth, Wind and Fire und Mad Woman. Ganz aktuell auf Ella.

Earth, Wind and Fire on Your Face, 70er Jahre auf Ella. Ja, montags mit dem Weggehen ist es ja immer so eine Sache, ne? Also da sagt man sich ja nach einem langen Wochenende. Wobei, manche haben auch gerade dann Lust, weil die Läden auch nicht so wahnsinnig voll sind. Und in Berlin geht's halt wieder einmal um Jazz, Soul und Blues. Viel gibt es heute Abend nicht, aber in unserem Lieblingsclub, dem Zigzag Jazz Club, da habe ich was für euch. Denn da gibt es eine Kooperation zwischen dem Zigzag und dem Jazz-Institut in Berlin. Und da werden Jazz-Talente eingeladen, um ihnen vielleicht auch sogar zum allerersten Mal eine Bühne zu geben. Und das genau passiert heute Abend im Zigzag Jazz Club. Vielleicht ja mal besonders spannend, mal jemanden zu sehen, wo, bei dem man sagt, wer ist das, wer ist die, wer ist der? Also vielleicht heute Abend eine gute Gelegenheit für sich und andere, was Neues zu entdecken. Ja, das hier ist nicht neu. Das ist ein Welthit, 80er Jahre. Und das in einer Version von einem Mann, über den man auch nichts mehr sagen muss. Miles Davis. Und das ist Ella. Victor Worms wünscht viel Spaß mit dem Altmeister.

0: Wonderful.
1: For Once in My Life. Ja, das gab es schon, ich glaube, es waren die 80er, oder? In den 80er Jahren von Stevie Wonder ganz allein. Und dann hat er aber irgendwann 2006 gesagt, oder vielleicht war es auch Tony Bennett, der es gesagt hat, würde ich gerne mal singen. Und hat dann bei Stevie Wonder angefragt und dann, wie auch immer. Also es kann auch sein, dass es nachträglich gemischt wurde. Keine Ahnung, auf jeden Fall wunderschön. For Once in My Life. Schöne Erinnerungen auf Ella. Und Erinnerungen an den nächsten Titel dürften nicht so viele haben. Besser gesagt, wenn ihr Erinnerungen an diesen Titel habt, dann ist es, die Leistung ist nicht ganz so riesengroß, denn das liegt gerade mal ein Jahr zurück, dass der Titel rauskam. Freedom We're Needing. Und das ist Ella mit Close Counters.

Bridge over Troubled Water. Paul Simon und Art Garfunkel, die irgendwann ja nicht mehr ganz so gut miteinander klarkamen und dann auch auseinandergegangen sind. Also es soll mal eine Zeit gegeben haben, sogar da hat Art Garfunkel ist aufgestanden, wenn er nach Paul Simon gefragt wurde oder was umgekehrt. Also die beiden konnten überhaupt nicht mehr miteinander. Vorher allerdings funktionierte das gut und da haben sie wirklich Welthits geschrieben. Und viele dieser Welthits wurden später auch von anderen besungen und gesungen. Und das war Roberta Flack. Vielleicht mit dem allergrößten Kracher von Simon und Garfunkel. Bridge over Troubled Water. Und auch der nächste Titel, das ist einer, den haben ganz viele gesungen. Die Tage haben wir ihn zum Beispiel von Frank Sinatra gehört. Und jetzt von Dinah Washington. Ja, das ist das älteste Stück Musik in meiner kleinen Show heute am Montagabend 1955. Ella.

0: Lincoln Silver Fox. Guck mal, die können auch das. Die kommen eigentlich aus dem Slow Blues und eigentlich eher aus der Popmusik. Ecke, also das sind so Schnulziers, hat man früher zu ihnen gesagt. Sie haben ihre Lieder selber geschrieben. Andy Platz und Sean Lee. Und irgendwann haben sie sich im Jazz und im Soul wiedergefunden. Und das ist so eine Mischung aus allem, aus ganz verschiedenen Musikrichtungen. Ich mag das wahnsinnig gern. Born to Dream hieß dieser Titel. Sehr, sehr aktuell. Zwei virtuose Gitarristen. Freunde, das war's. Ich mach's kurz. Wir hören uns wieder morgen um 18 Uhr. Morgen früh hier Chris Heydrich und jetzt Musik rund um die Uhr. Egal, was ihr hören wollt. Blues, Soul, Jazz, Swing. Es ist garantiert alles dabei bis Ende morgen. Und morgen um 18 Uhr hören wir uns wieder. Einen schönen Abend wünscht Victor Mums.
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2: Ich bin Sebastian Schade. Mehrere Politiker der SPD haben sich zurückhaltend zu einer Verlängerung des sogenannten Tankrabatts geäußert. SPD-Fraktionsvize Zorn sagte, dauerhaft könne die Senkung der Energiesteuer keine Lösung sein. Fraktionschef Miers sprach bei Welt TV von einer Gießkanne. Diese könne nicht Monate oder Jahre lang Bestand haben. CSU-Chef Söder hatte zuvor in der ARD erklärt, der Tankrabatt scheine zu wirken und könne notfalls verlängert werden. Die Bundesregierung hatte wegen des Iran-Kriegs die Mineralölsteuer vorübergehend gesenkt. Dadurch könnten die Kraftstoffpreise laut Bundesregierung um rund 17 Cent pro Liter sinken. Beim Besuch des russischen Präsidenten Putin in Peking wollen Russland und China rund 40 gemeinsame Dokumente unterzeichnen.
3: Putins Berater Uschakow teilte mit, geplant seien Vereinbarungen zu Industrie, Handel und Verkehr. Putin soll morgen in Peking ankommen und am Mittwoch mit Staatschef Xi Jinping sprechen. Außerdem will Russland über eine neue Gaspipeline nach China beraten, die über die Mongolei führen soll. So sollen die bisher schon massiven Gaslieferungen noch deutlich ausgebaut werden. China gehört auch zu Russlands wichtigsten Ölkunden. Timo Wiesner, Redaktion.
2: Bundespräsident Steinmeier hat in Dorsten in NRW den Start seiner bundesweiten Mitmachaktion Der Ehrentag begleitet. Nach Angaben des Bundespräsidialamts reinigte Steinmeier mit Schülern Stolpersteine zur Erinnerung an NS-Opfer. Später waren außerdem eine Ausstellungseröffnung, eine Menschenkette und eine Andacht geplant. Mit der Initiative will Steinmeier den Geburtstag des Grundgesetzes am 23. Mai würdigen. Während des Eurovision Song Contest in Wien hat es rund 500 Cyberangriffe auf die Veranstaltung gegeben. Bundespolizeidirektor Tackert sagte, Attacken auf die ESC-Website und Zutrittssysteme seien abgewehrt worden. Nach Angaben der österreichischen Polizei scheiterten die Sabotageversuche wegen umfangreicher Sicherheitsmaßnahmen. Insgesamt zogen die Behörden eine gute Bilanz. Bei den ESC-Shows und den Begleitveranstaltungen habe es keine schweren Zwischenfälle gegeben. Die aktuellen Temperaturen in Berlin-Mitte am Alex und in Potsdam im holländischen Viertel 19 Grad. Heute wird es im Tagesverlauf zunehmend bewölkter, ab dem Abend sind einzelne Schauer möglich. Die Höchstwerte erreichen bis 22 Grad.

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